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0: Guten Morgen. Friday, Leute, wir sind jetzt am letzten Arbeitstag der Woche angekommen. Aber einmal arbeiten müsst ihr noch. Nicht nur bei euch bei der Arbeit, sondern theoretisch auch bei uns beim Hamburg Battle. Da müsst ihr noch einmal antreten, ne?
1: 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Jetzt schnell eine WhatsApp schicken an die 040 48 001 97 1 und dann zocken wir nach Tame Impala und Jenny, die Santos. Und jetzt gibt's Kamera.

0: Da zocken wir heute mit Maddie aus Winterhude. Guten Morgen.
1: Guten Morgen.
2: Hallo.
0: Gegen wen möchtest du denn zocken? Gegen Patrick oder gegen mich?
1: Gegen Patrick habe ich noch nicht gespielt. Mach ich das mal.
0: Ja, sehr gut. Dann probieren wir
2: das
0: Glück.
2: Mal. Hey.
0: Ich stelle euch beiden jetzt eine Minute lang Fragen. Wenn ihr richtig antwortet, ist automatisch der Gegner dran. Und bei wem nach 60 Sekunden der Countdown im Hintergrund klingelt, der hat leider verloren, okay?
1: Supi.
0: Okay, ja. Dann, Maddie, darfst du noch entscheiden, wer anfangen darf? Du oder Patrick?
1: Ich fange einfach mal an, weil ich habe manchmal so meine Probleme.
0: Ja, du, dann starten wir ganz entspannt. Also, Maddie, heute hat der britische Schriftsteller Ken Follett Geburtstag, der bekannt für seine Büchereien ist. Wie nennt man eine Buchreihe bestehend aus 3 Bändern?
1: Weiter.
0: Trilogie wäre es gewesen. Du nochmal, Maddie. Und auch Energy Star Troye Sivan feiert heute seinen Geburtstag. In welcher deutschen Stadt hat er sein Musikvideo für Rush gedreht? Berlin oder Hamburg?
1: Hamburg wahrscheinlich?
0: Ha, nee, Berlin wäre es gewesen. Tatsächlich, du nochmal, Maddie. Dann ist internationaler Weltumwelttag. Wie nennt man den Prozess, bei dem Bäume aus Kohlendioxid Sauerstoff herstellen?
1: Weiß ich nicht.
0: Photosynthese wäre es gewesen. Du nochmal, Maddie. Und heute wird Tag des Ketchups in den USA gefeiert. Aus welchem Land stammt denn die berühmte Marke Heinz?
1: Deutschland?
0: Ey, ohne Witz, das dachte ich auch. Nee, USA. Gestern Abend hat der Handball-Sportverein Hamburg in der Sporthalle Hamburg gespielt. In welchem Stadtteil befindet er sich? Alsterdorf oder Altona?
1: Alsterdorf, ja.
0: Yes, richtig. Damit hast du tatsächlich noch gewonnen und hast Patrick nicht mal zu Wort kommen lassen. Ist das nicht mal eine Leistung?
2: Wild. Das war eine krasse Runde. Also ich hatte es leicht und du hast eigentlich alles richtig gemacht. Unerwartet, ja, aber sehr gut.
0: Und damit gewinnst du einen 25-Euro-Gutschein für Mundfein.
1: Super.
2: Lass es dir schmecken, Maddie.
0: Alles klar, schönes Wochenende.
1: Ja, danke ebenso. Tschüssi.

0: Guten Morgen, immer die besten neuen Hits natürlich auch an eurem Freitagmorgen hier bei Energy. Gleich zum Beispiel noch Tiffany Ares mit Breathe.
1: Du Julia, kurzer Ausflug nach Berlin in den Berliner Zoo.
0: Oh, okay.
1: Da ist jetzt ein Giraffenjunges neu geboren worden, also Ende April.
0: Mhm.
1: Und es ist ganz toll, denn man könnte jetzt sagen, wenn es bei GNTM nicht klappt, dann klappt es wenigstens noch im Zoo.
0: Oh, wieso?
1: Denn dieses Giraffenjunge wurde jetzt nach einem GNTM-Model benannt.
0: Nach welchem?
1: Ich zeige dir mal kurz Linus Weber.
0: Oh, war das letzte oder vorletzte Staffel?
1: Erste Männerstaffel.
0: Doch so ja,
1: 24,
0: dann, ja,
1: vor zwei Jahren.
0: Hm?
1: Ist Zweitplatzierter geworden,
0: ja.
1: Aber halt eben nicht Erstplatzierter. Mhm. Und deshalb reicht es jetzt wirklich nur noch, um diesem Giraffenjungen seinen Namen zu schenken. Es heißt in einer Mitteilung, zwischen Linus und dem Giraffenjungen gäbe es durchaus die ein oder andere optische Gemeinsamkeit, denn Linus ist 1,92 groß und hat lange Beine.
0: Das ist
1: so viel dazu.
0: Einzig.
1: Aber Linus hat auch gesagt, hey, er übernimmt die Namenspatenschaft für diesen Giraffenbullen sehr gerne.
0: Mhm.
1: Findet das schön, dass er sich da engagieren kann. Und ja, am Ende sind so alle glücklich. Linus hat einen Job und der Bulle einen Namen.
0: Bleibt ihm aber auch nichts anderes übrig. Ne? Stell mal vor, du kriegst die Anfrage mit so 1000 Zeitungen, die dann um dich herumstehen. Dann kannst du auch nicht sagen, nee, kein Bock drauf. Ne? Aber gut.
1: Dann wäre er wirklich ganz unten durchgekommen.
0: Wahrscheinlich. Na gut, okay. Linus, süßer Name, alles Gute.
1: Ja.
0: Jetzt für dein
1: Nachträglich
0: Leben.
1: Zur Geburt.
0: Ja, genau.
1: Wir kommen mal vorbei. Besuchen dich mal.

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7: Guten Morgen!
8: So, Pascal steht schon richtig in seinen Startlöchern.
9: Heute Der scharrt mit den Hufen.
8: Normalerweise ist er immer ganz kurz vor knapp dran, aber heute hat er schon früh angefangen zu arbeiten. Er ist auch motiviert aufs Wochenende. Aber verraten hat er mir noch nicht, worum es geht. Hat er dir was verraten?
9: Nee, aber er macht Pferdegeräusche. Das finde ich suspekt. Geht's
8: Gott,
9: um Pferde?
8: Ihr merkt, es wird um Tiere. Ich weiß es nicht, aber ihr merkt auf jeden Fall, die Stimmung ist wieder ein bisschen albern heute am Freitag.
9: Ah, mein Gott.
8: Bei Fakt oder Fake werden wir aber gleich wieder ernst.
9: Richtig, da lernen wir noch was und ihr natürlich auch. Machen wir direkt nach zwei Songs. Ray fragt sich, wo ihr Ehemann bleibt. Und vorher gibt's Taylor Swift und Opel.

0: hast uns heute wieder zwei Behauptungen mitgebracht und wir dürfen erraten, stimmen sie oder sind sie ausgedacht?
1: Meine erste Behauptung lautet, am Tag schreiben wir durchschnittlich 33 Nachrichten. Ist das ein Fakt oder ein Fake?
0: Also 33 Nachrichten, jetzt E-Mails und WhatsApp oder was?
1: Ja, es geht vor allem um WhatsApp-Nachrichten.
0: Da bin ich definitiv über 33 Nachrichten. Allein schon, wenn ich mit Jonas die ganze Zeit korrespondiere, mit meinem Mann. Also ich würde sagen Fake.
2: Ich glaube, im Schnitt könnte das sogar hinkommen, weil ich habe gute Tage und schlechte Tage.
0: Ah.
2: Ein guter Tag ist, wenn ich gar nichts schreiben muss. Ein schlechter Tag ist, wenn ich auch ganz viele Nachrichten antworten muss vor allem. Ich glaube, im Schnitt kommt es schon hin. Auch gerade so mit älteren Menschen, die schreiben vielleicht auch nicht mehr so viel. Also 33, ich sag Fakt.
1: Schreiben wir am Tag tatsächlich durchschnittlich 33 Nachrichten. Das ist ein
0: Fakt.
1: Stimmt, tatsächlich. Machen wir. Wild, ne?
0: Aber allein schon unsere Gruppenchats.
1: Ich wollte gerade sagen, ich glaube, wir heben den Schnitt wirklich maximal an.
2: Ja.
1: Aber überleg mal, gerade so die ältere Generation, die schreibt vielleicht eine Nachricht am Tag oder so.
2: Meine halt keine mehr, den ich schreiben kann. Egal, ja.
1: Was? Naja, du, meine zweite Behauptung lautet, das Land mit den wenigsten gesetzlichen Feiertagen ist die Schweiz. Ein Fakt oder ein Fake?
0: Wenn ja, dann tun sie mir sehr leid.
1: Mhm.
0: Ich weiß gar nichts über die Schweiz, außer dass sie ganz gut leben und dass das Leben sehr teurer ist.
2: Aber die verdienen halt auch gut. Vielleicht ist das der Ausgleich.
0: Ah, guter Punkt. Also, das heißt, wenig Feiertage, Verdienst, ja.
2: Ich glaube, die sind halt auch, was Arbeit angeht, so sehr focused und so.
0: Mhm.
2: Deshalb brauchen die vielleicht auch nicht so viel.
0: Ja, das stimmt. Ja, ich glaube, dann soll das doch Fakt sein. Komm, wir machen Gruppenarbeit.
1: Ja,
0: wir
1: Gruppenarbeit, heute gemeinsame Arbeit. Okay. Ist das Land mit den wenigsten gesetzlichen Feiertagen tatsächlich die Schweiz? Das ist ein
0: Fakt.
1: Stimmt tatsächlich.
2: Ah,
1: auch
2: schön.
1: Gibt nur einen einzigen Nationalfeiertag, und zwar den 1. August. Alles andere sind dann auch teilweise noch Feiertage, christliche Feiertage. Aber
0: so,
1: einen richtigen nationalen Feiertag gibt es nur.
0: Ah, okay, ich wollte gerade sagen, Weihnachten gibt es aber schon noch. Ja, das haben wir da.
2: Da wird aber mal noch geschrieben, habe ich gehört.
0: Hallo!
2: Haben Sie keinen Bock mehr drauf.
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Hi, Newman ist ein Name, der sagt jetzt vielleicht noch nicht zu vielen was. Das sollte sich aber durchaus ändern, denn Sky Newman ist eine der wahrscheinlich verheißungsvollsten Newcomerinnen aus England. Letztes Jahr schon BBC Radio 1 Sound of 2026 Gewinnerin. Zwei Brit-Nominierungen, also Brit Awards. Und für Dezember hat sie auch schon den Terminkalender voll. Da geht sie nämlich mit Harry Styles. Harry Styles einfach auf Tour. Ist krass. Sein Support-Act. Und musikalisch ist sie so in der R&B-Richtung einzuordnen. Sehr entspannt, bisschen Soul mit drin. Also einfach gut zum Weghören, wenn man mal vielleicht irgendwie ein bisschen gestresst ist und runterkommen will. Und auch immer sehr ehrliche und persönliche Songs. In ihrem neuesten Song, den wir jetzt gleich auch hören, geht es zum Beispiel um Verantwortung, Männlichkeitsbilder und diese Last, die wir vielleicht auch kennen, früh erwachsen werden zu müssen. Und das hier ist der Song dazu. Fängt schon gut an. Schön entspannt. Perfekt für diesen Freitagmorgen. Das ist Kai Newman und Man of the House hier bei Energy. Wir haben immer die besten

0: Es ist 6 Uhr.
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0: Ja, heute starten wir mit 14 Grad in den Tag. Ich muss nur gerade lachen, weil ich heute an Patricks Platz sitze und meine Ohren fast gerade wieder explodiert sind, weil du immer so laut hörst, Patrick.
2: Entschuldigung.
0: 14 Grad sind es jetzt und die Sonne scheint endlich mal wieder nach dem gestrigen Tag. Eieiei. Heute soll es auch die meiste Zeit bewölkt bleiben, aber auch so ein Mix aus Sonne und Wolken und das später noch bei 21 Grad.
2: Ich sitze ja auf deinem Platz und ich höre gar nichts. Ich muss erstmal hier kurz den Regler
0: ja,
2: suchen.
0: Wo
2: ist er denn? Mein
0: so,
2: Gott.
0: Hörst du dich jetzt?
2: Jetzt höre ich mich. Ach, toll. Mensch, habe ich eine schöne Stimme. Hallo auf die Straßen, es ist alles frei, nichts gemeldet. Wenn ihr aber was habt, könnt ihr uns gerne Bescheid sagen unter der 040 48 001 97 1. Gute und sichere Fahrt euch.
0: Und dann machen wir weiter mit Pascal. Guten Morgen.
3: Guten Morgen.
0: Die Saison ist vorbei und trotzdem tut sich wieder einiges beim FC St. Pauli.
3: Nachdem die Mannschaft in der letzten Saison in die zweite Bundesliga abgestiegen ist, war ja die Frage, wie geht es denn mit dem Trainer Alexander Blessin eigentlich weiter? Der hat nämlich eigentlich noch einen laufenden Vertrag bis zum nächsten Jahr. Anfangs war sich Blessin selbst unsicher, ob er eine weitere Saison als Trainer für den FC St. Pauli zur Verfügung stehen will. Darüber wollte er eine Woche nachdenken. Das ist inzwischen aber schon fast 3 Wochen her. Und in der Zwischenzeit hat sich das Blatt so ein bisschen gewendet. Jetzt sagt nämlich der FC St. Pauli in einer offiziellen Pressemitteilung, die Freistellung sei das Ergebnis einer umfassenden Analyse. Zeitnah soll es da also eine Nachfolge geben und Alexander Blessin bleibt nicht weiterhin Trainer des FC St. Paulis. Viele Medien berichten, dass Marcel Rapp als Nachfolger gehandelt wird. Der hat die Mannschaft vor 2 Jahren ja auch zum Aufstieg gebracht. Er selbst hat dieses Gerücht aber noch nicht bestätigt. Bis zur neuen Saison dauert es ja auch noch etwas. Am 7. August startet da auch erst wieder die Zweitligasaison im Fußball. Dann hat man mal Häuser bei uns in Deutschland einen Glasfaseranschluss. Der ist inzwischen für jeden zweiten Haushalt verfügbar, sagt das Bundesdigitalministerium. Man hofft, dass jetzt immer mehr Leute auf solche Anschlüsse umsteigen, denn bis jetzt hat es nur gut ein Viertel der Kunden gemacht, dürfte aber vor allem auch daran liegen, dass die Verträge im Moment teilweise noch deutlich teurer sind. Und dann hat unsere Fußballnationalmannschaft morgen ihren letzten großen Test vor der WM. Wir spielen gegen einen der Gastgeber, gegen die USA. Manuel Neuer steht da vielleicht wieder nicht im Tor, weil er immer noch angeschlagen ist. Heute im letzten Training wird sich das Ganze dann wohl aber irgendwie entscheiden. Das Spiel morgen ist um 20.30 Uhr und RTL zeigt alles live.
0: Man muss aber sagen, also Manuel Neuer muss mal langsam ein bisschen reinhauen mit seiner Verletzung,
3: oder?
0: Ne? Weil
3: ja,
0: in einer Woche
3: da geht's schon los. Ja.
2: Was ist das für eine Arbeitsmoral bitte?
0: Nee, also weil mein Gott, was hat er eine Schulter angeschlagen? Schlagen oder
1: Mensch,
0: was?
1: Ja.
0: Kriegen wir
1: noch
0: so hin im Tor.
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0: Guten Morgen. Ja, und passend zum Internationalen Umwelttag haben wir dazu richtig schöne Good News für euch. Und die bekommt ihr hier gleich schon bei uns.
2: Ja, ungewohnte Uhrzeit für Good News, aber heute machen wir das mal. Direkt nach Topic und Body. Und das hier ist ganz entspannt zum Einstarten. Clock, Clock und Out of the Dark. Schönen Freitag euch.

0: Energy am Morgen läuft bei euch. Wir starten zusammen in den Freitag gleich mit Alex Warren und Fever Dream.
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2: Ich habe heute so eine kleine Challenge für euch, okay? Also achtet mal einen Tag lang drauf, welche Entscheidung ihr so trefft. Muss ich wirklich mit dem Auto fahren? Brauche ich jetzt noch diese Plastiktüte im Supermarkt? Nö. Muss das Essen im Kühlschrank wirklich weg? Nö. Ihr werdet überrascht sein, wie viele kleine Dinge wir jeden Tag tatsächlich beeinflussen können. Und deshalb, Leute, gibt es bei uns die Initiative Energy Act for the Planet. Gemeinsam mit euch wollen wir nämlich unter dem Motto Now for Climate Verantwortung für unseren Planeten übernehmen. Denn Umweltschutz funktioniert ja nur gemeinsam für eine nachhaltige Zukunft.
0: Ja, und warum ist das besonders heute? Also wirklich ganz besonders wichtig, denn heute ist der Weltumwelttag, der World Environment Day 2026. Wir sind dabei, rufen euch natürlich auf. Und Julia, ich habe was Schönes gelesen. Du kennst doch diese kleinen Tütchen mit Ketchup, Mayonnaise, die du im Restaurant aufbekommst, wenn du eine Schnitzel bestellst oder so. Die sollen ab August abgeschafft werden in der EU. Und zwar im Restaurant, wenn du wirklich da vor Ort ist, muss man das dann irgendwie anders lösen mit Flaschen oder mit Spendern, dass man sich das da selbst drauf macht. Aber diese Tüten dürfen da dann nicht mehr benutzt werden, nur noch, wenn du wirklich Essen mitnimmst.
2: Ja, was macht doch irgendwie Sinn. Also ich verstehe eigentlich jetzt im Nachhinein nicht, wenn du es jetzt gerade sagst, warum es die immer noch gibt. Weil es ist doch so einfach, auf jeden Tisch einfach so eine schöne Glasflasche zu stellen.
0: Sieht auch viel schöner aus.
2: Ja, viel, viel schöner.
0: Und das große Problem ist nämlich, diese kleinen Tütchen, die sind richtig schwer recycelbar und nach einmaliger Nutzung ab in den Müll. Und das muss wirklich nicht sein.
2: Ja, und manche benutzen die nicht mal und dann kommen sie trotzdem in den Müll, ne?
0: Genau, das ist das Schlimme. Also, achtet mal wirklich drauf, wo könnt ihr vielleicht auch was fürs Klima tun, für die Umwelt, ganz besonders heute am Weltumwelttag. Das ist die Initiative Energy Act for the Planet. Alle Infos dazu jetzt gerne auch nochmal nachlesen auf energy.de und dann packen wir alle uns an die Hand und sorgen dafür, dass es unserem Klima auch ein bisschen besser geht.
2: Und das ist jetzt Alex Warren für euch. Fever Dream hier bei Energy.

0: Immer die besten neuen Hits, die gibt's hier bei uns bei Energy. Wir starten mit 12 Grad Sonne in den Tag. Später zieht's so ein bisschen zu und gegen Abend gibt's Regen bei 18 Grad.
1: Ja, und gleich entscheidet es sich, wer sich den 100-Euro-Gutschein für das Ralf Schumacher Car Center klar macht und wer da mal ordentlich Brumm-Brumm machen darf, alleine oder auch mit Freunden. Wir können den Wochensieger oder die Siegerin bei Stadt, Land, Energy direkt nach dieser schönen Nummer hier von Of Monsters and Men. Das ist Little Talks.

0: schon.
1: Guten Morgen, Energy ist an, es ist 20 nach 6.
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1: Und da probiert sich heute mal Marie aus Niendorf. Guten Morgen.
3: Guten Morgen.
4: Hallo.
1: Ich werde jetzt hier diesen Buchstabengenerator abdrücken. Der wird uns gleich einen Buchstaben vorschlagen. Und mit diesen Buchstaben hangeln wir uns durch die ganzen Stadtland-Energy-Kategorien, okay?
3: Okay.
4: N. Das N wie der Norden.
3: Oh.
1: Oh, sagt sie. Okay, und du musst heute tatsächlich, um Wochensieger zu werden, neun Begriffe schaffen, okay?
3: Okay.
4: Wir drücken die Daumen. Das schaffst du. Aber kein Druck.
1: Dann eine Stadt mit N.
3: Nürnberg.
1: Ein Land mit N.
3: Niederlande.
1: Etwas im Kleiderschrank mit N.
3: Weiter.
1: Etwas für den Mallorca-Urlaub mit N.
3: Auch weiter.
1: Ein Getränk mit N.
3: Weiter.
1: Ein Grund zum Fremdschämen mit N.
3: Niesel.
1: Ein Pizzabelag mit N.
3: Oh, nee.
1: Ich hab Blackout. Das war ein klassisches Blackout, würde ich sagen.
4: Marie, schade.
1: Ja.
4: Ja, drei Begriffe waren's. Aber da reden wir gar nicht mehr drüber. Das war, naja, Haken dran, Mund abwischen und beim nächsten Mal läuft's besser, oder?
3: Genau.
4: So ist es.
3: Danke.
1: Ein schönes Wochenende wünschen wir dir trotzdem, ne?
3: Danke, gleichfalls.
1: Bis dann, ciao, ciao.
3: Tschüss.
4: Und damit darf sich Janett freuen über den 100-Euro-Gutschein für das Ralf Schumacher Car Center. Glückwunsch, hast du toll gemacht, liebe Janett. Ganz viel Spaß beim Brumm. Und wenn ihr nächste Woche mitspielen wollt bei einer Runde Stadtland Energy, jetzt schon mal anmelden, am besten per WhatsApp 040 48 001 971.

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4: Julia und Patrick sind hier am Freitagmorgen. Möchtest du uns kurz erzählen, Julia, warum du da gerade mit dir kämpfst, mit den Tränen? Was ist los?
5: Wirklich ganz, ganz schlimm. Ich habe mein Butter Chicken von gestern gerade zum Frühstück gegessen. Ich war gestern beim Inder mit einer Freundin und ich habe nicht alles geschafft. Und es ist so, so scharf und es ist eigentlich keine gute Idee, das jetzt während der Moderation zu machen.
4: Nee, überhaupt nicht.
5: Mein Mund produziert gerade so viel Speichel.
4: Du heulst wirklich fast.
5: Ja, also das war ganz schnell in die Werbung.
4: Okay, möchtest du was sagen, was gleich für ein Song kommt?
5: Ah ja, gerne. Tiffany Ares mit Vertigo.
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5: Es ist 6.30 Uhr.
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5: Ja, wir starten jetzt vielleicht motiviert ins Wochenende, weil es ist schön sonnig jetzt schon bei 12 Grad. So bleibt es aber leider nicht den ganzen Tag. Es ist so ein Mix aus Sonne und Wolken und gerade so zum Abend hin kann es auch wieder regnen und sogar eventuell gewittern. Am Wochenende sieht es dann aber wieder ein bisschen besser aus. Da ist es dann auch wieder sonnig, allerdings nicht mehr ganz so warm. Da sind dann maximal 16 Grad am Sonntag.
4: Dann blicken wir auf die Straßen, da geht's kürzer. Es ist alles frei. Wenn ihr was seht, dann sagt gerne Bescheid. Die Nummer dafür ist die 040 48 001 971. Gute und sichere Fahrt euch.
5: Und wir machen weiter mit Pascal. Guten Morgen.
16: Guten Morgen.
5: Du weißt ja immer, was wichtig ist hier bei uns in Hamburg. Nächsten Mittwoch könnten viele Arztpraxen vormittags geschlossen bleiben. Warum?
16: Unsere Gesundheitsministerin Nina Wagen plant ja eine Reform des Gesundheitssystems. Damit sind mehrere Berufsverbände aber gar nicht so richtig einverstanden. Viele Kassenärztinnen und Kassenärzte befürchten, dass dadurch die Reform weniger Honorare zur Verfügung stehen. Das könnte am Ende dann dafür sorgen, dass Patientinnen und Patienten mit längeren Wartezeiten und Aufnahmestopps bei Ärzten rechnen müssen. Nächsten Freitag soll darüber im Bundestag gesprochen werden. Vorher will man in Hamburg aber noch mal protestieren, und zwar am kommenden Mittwoch zwischen 8 und 10 Uhr. Weil die Stimmung in den letzten Wochen bei den Arztpraxen gar nicht so richtig gut war, geht man davon aus, dass sich auch relativ viele Praxen daran beteiligen werden. Dann ist gestern am Frankfurter Flughafen das Fahrwerk einer parkenden Lufthansa-Maschine komplett eingestellt.

0: Der Zuschlag ging bei 60.000 Euro am Ende an ein österreichisches Unternehmen. Was die damit machen, ist noch nicht klar, aber man prüft aktuell verschiedene Optionen. Aktuell wird zum Beispiel geprüft, ob man die Plattform nachhaltig für kulturelle und touristische Sachen nutzen könnte. Wirklich konkret ist das Ganze aber auch noch nicht. Jetzt muss man nämlich erstmal die ganzen Rahmenbedingungen klären. Und ich muss sagen, 60.000 Euro, ein Schnapper, oder nicht?
1: Ich hatte mitgeboten, so aber ich wurde leider überboten.
0: Mann.
1: Ja, schade.
2: Zahlt Julia aus der Portokasse.
0: So.
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1: Guten Morgen. Und ich weiß eigentlich gar nicht, warum wir überhaupt noch die WM nächste Woche schauen sollten, denn es gibt einen Menschen, der wohl jetzt schon weiß, wer das Ganze gewinnen wird. Also eigentlich brauchen wir es nicht mehr schauen.
2: Wer das ist und was er tippt, hören wir gleich noch. Michael Patrick Kelly, und das ist Tiffany Aris mit Vertigo.

0: Freitagmorgen, Julia und Patrick sind hier bei Energy am Morgen gleich mit Leonie und Callum Scott und Stay.
1: Ja, und nicht mal mehr eine Woche und dann startet die WM 2026 in Mexiko, USA und in Kanada. Der Sieger soll aber tatsächlich schon feststehen,
0: ja,
1: wenn es
0: sicher
1: nach Ökonom Joachim Clement geht. Ist euch vielleicht mittlerweile auch schon ein Begriff. Der hat ja tatsächlich schon für die letzten drei WMs die Weltmeister richtig vorhergesagt. Das finde ich halt immer ganz krass. Und deshalb ist es gar nicht mal so unwichtig, was er dieses Jahr zu sagen hat. Ne?
0: Absolut. Ist so ein bisschen wie bei Germany's Next Topmodel, wo der Sieger vorher auch schon geleakt wurde.
1: Ja, stimmt.
0: Sollen wir gucken, durchgehen hier?
1: Ja, sehr gerne. Sag doch erstmal, wollen wir sagen, wer Weltmeister wird oder wollen wir erstmal sagen, bis wann, wo in Deutschland es schafft?
0: Also Deutschland soll im Achtelfinale rausfliegen.
1: Ja, okay.
0: Gegen Frankreich. Dann geht's weiter. Frankreich gegen Niederlande, da gewinnt die Niederlande.
1: Mhm.
0: Dann geht's weiter. Niederlande gegen Spanien im Halbfinale. Da gewinnt die Niederlande.
1: Nein!
0: Niederlande steht gegen Portugal im Finale. Tut mir leid, Julia. Und wer gewinnt? Niederlande oder Portugal? Was denkst du?
1: Niederlande dann,
0: ja,
1: ne?
0: Tatsächlich. Ja, das sagt Joachim auch.
1: Oh, das ist ja krass. Niederlande soll wirklich Weltmeister werden, aber dann ist es ja ein richtig krasser Underdog, oder, dieses Jahr?
0: Oder?
1: Crazy. Also ich hatte mir ja sehr gewünscht, dass Spanien und Deutschland im Halbfinale spielen, aber dann wird das ja dieses Jahr leider wieder nicht.
0: Vermutlich nicht.
1: Schade.
0: Wir waren aber mal auf Hamburg Straßen unterwegs und haben die ganzen Fußballexperten, die über 1 Million Bundestrainerinnen und Trainer da draußen gefragt. Was denkt ihr denn, wer wird Fußball-Weltmeister dieses Jahr?
2: Ich glaube, Spanien oder Deutschland wird Weltmeister.
3: Ich glaube, Portugal wird's.
4: Ich sag Frankreich.
3: Also England wäre ja auch eine Option.
5: Also ich würde sagen Deutschland.
6: Ich glaube, die Niederlande gewinnen.
7: Ich glaube an unser Team, an Deutschland.
8: Türkei wird dieses Jahr Fußballmeister.
9: Also ich würde Frankreich tippen und sonst an zweiter Stelle aus optimistischen Gründen Deutschland.
10: Ich denke, also ich habe so Hoffnung in Paris vielleicht oder Madrid.
0: Paris oder Madrid?
1: Paris oder Madrid, nice.
0: Da müssen wir kurz sagen, also die werden es nicht. Es ist mir neu, dass die auch mitspielen. Wusstest
1: du
0: das?
1: Schön. Ich komme mir gerade vor, auch wie bei Stefan Raab. Nee, das stimmt leider nicht, meine Liebe.

0: Energy am Morgen läuft bei euch. Wir haben den Freitag, 6.47 Uhr. Wir freuen uns aufs Wochenende so langsam.
1: Ja, und vor allem wird das Wochenende hier bei uns perfekt eingeläutet mit einem Hit, der damals bei mir rauf und runter lief. Hab natürlich immer versucht, die sexy Moves von Fergie nachzumachen. Hier ist Fergie für euch mit einem absoluten Banger. London Bridge.
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0: Was für ein geiler Song.
1: Oh, herrlich.
0: So kann der Freitagmorgen gut starten. Energy am Morgen läuft gleich noch mit Samba und Homewrecker.
1: Und Hamburg hat wieder einen Rekord gebrochen.
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1: Tatsächlich sind wir nämlich die Großstadt mit den meisten Weißstörchen.
0: Oh,
1: ja, dieses Jahr gibt es noch mehr Brutpaare denn je. Die versuchen ein Nest entlang der Elbe zu finden, um ihre Jungen großzuziehen. Im Stadtgebiet leben nämlich momentan 56 Storchenpaare. Und falls ihr jetzt so sagt, ach man, ich habe irgendwie mal Lust, so einen Weißstorch zu sehen, ne? Die sind vor allem im Bezirk Bergedorf zu Hause. Also da könnt ihr mal vorbeischauen und das natürlich von weit weg einmal begutachten. Und wir wünschen aber weiterhin viel Spaß beim Brüten.
0: Yay! Du, das sind doch die Kinder bringen, ne?
1: Genau.
0: Also
1: genau.
0: Auch die Menschenkinder.
1: Also, genau, also mein Sohn wird in 2 Monaten auch von so einem Weißstorch gebracht.
0: Sehr schön.
1: Die brüten halt gerade. Ne?
0: Perfekt.
1: Und seit 0 Uhr heute Nacht haben wir ein ganz besonderes Geschenk. Und zwar das neue Album von ex-One Directioner Niall Horan. Dinner Party heißt es. Und der Name ist absolut Programm, denn tatsächlich war auch die Inspiration hinter dem Werk die Story, wie er seine Freundin kennengelernt hatte. Nämlich bei einer Dinnerparty eines Freundes. Also schön, dass jetzt auch wir am Ende was von diesem Abend dann hatten. Letztens war Niall auch noch zu Gast bei uns und hat uns verraten, wie er sich so kurz vor dem Release gefühlt hat.
3: Excited and nervous. It's just an exciting time just for the fans just to hear new stuff. You know, they haven't heard any new music for a while, so it's a... I'm excited for them and I'm also excited just because I've spent so long with these songs and it's time for everyone to hear it now.
1: Ja, also nervös, aber dann natürlich auch freudig und vor allem freut er sich für seine Fans, weil die ja auch schon so lange keine neue Musik von ihm hatten. Also wir freuen uns auf jeden Fall, dass die neue Musik jetzt endlich da ist und sagen Danke, Niall!
0: Yay! Hab schon mal reingehört, das Album, ich find's echt gut.
1: Sehr schön, hast du heute Morgen schon Zeit gehabt?
0: Okay. Ich könnte mir auch vorstellen, dass wir das heute auch noch machen im Laufe dieser Sendung. Vielleicht, kleiner Spoiler.
1: Ach, ganz vielleicht um so 8:45 oder so?
0: Könnte durchaus sein, wenn wir noch nichts Besseres davor haben.
1: Okay.
0: Aber ich glaube nicht.
1: Sehr schön.
0: Hier gibt's Samba für euch mit Homewrecker. Schönen Freitag.

0: Immer die besten neuen Hits natürlich hier bei uns bei Energy an eurem Donnerstagmorgen. Hier sind Julian Patrick für euch.
1: Und wir müssen mal natürlich auch heute kurz etwas loswerden, nämlich...
0: Happy Birthday! Oh yeah!
1: Alles Gute zum Geburtstag an alle Geburtstagskinder und Kinderinnen des heutigen 5. Juni 2026. Kennst du einen, der heute Geburtstag hat?
0: Zufällig kenne ich eine Person, die ist auch auf Kurzwahl Nummer 3, Troye Sivan.
1: Nein, wirklich? Der hier? Da bin ich jetzt aber ein bisschen eifersüchtig.
0: Ja, Troye Sivan, der wird heute tatsächlich 30 Jahre.
1: 31.
0: Ach so, ich dachte, er wäre 95er-Jahrgang.
1: Ja, dann wird er 31.
0: Ach so, oh mein Gott.
1: Gut.
0: Man wird
1: Mathe ist nichts für dich.
0: Ja, Leute, dann wird er halt 31 Jahre.
1: Aber warum hast okay. du ihn auf Kurzwahl 3?
0: Also, wünschte ich mir.
1: Ach so, okay.
0: Also, ich wünschte es mir. Aber er sieht echt gut aus. Ich habe mir gerade mal gegoogelt und dachte mir so, okay, ich verstehe, warum du ihn so magst.
1: Ja, und er sieht nicht aus wie 31, oder?
0: Nee.
1: Das ist krass, er sieht aus wie Mitte 20.
0: Warum sehen wir denn aber so aus, wie wirklich alt wir sind?
1: Warum läuft es bei uns nicht so gut wie bei ihm? Einfach tolle Gene.
0: Ja,
1: das sowieso. Mein Gott, ich wünsche mir ein Leben, wie Troye Sivan es hat. Naja, Grüße gehen raus, Glückwunsch
0: genau,
1: an alle,
0: Gute.
1: Die auch heute sonst noch Geburtstag haben. Gleich geht's bei uns weiter mit Olivia Dean, so easy.
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3: Es ist 7 Uhr.
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3: 13 Grad sind es momentan und die Sonne scheint so richtig schön. Daran dürfen wir uns aber eigentlich heute gar nicht gewöhnen, denn es zieht immer mehr zu im Laufe des Tages und gerade zum Abend hin sieht es nicht mehr ganz so gut aus. Da kann es sogar wieder gewittern und regnen. Das Wochenende ist auch so durchwachsen. Immer mal wieder so ein Mix aus Sonne und Regen. Am Samstag wenigstens noch bei 21 Grad und Sonntag geht es dann runter auf 16.
5: Dann guten Morgen auf die Straßen. Eine Meldung habe ich auf der A25 Richtung Hamburg. 2 Kilometer stockt es ab in Nettelnburg, wie die ganze Woche auch schon. Ansonsten ist aber alles frei. Wenn ihr noch was seht, sagt uns gern Bescheid. Wir geben es weiter unter der 040 48 001 971. Gute und sichere Fahrt euch.
3: Und alles, was heute Morgen wichtig ist, gibt's von Pascal.
6: Guten Morgen.
3: Am Sonntag ist der Ironman bei uns in Hamburg. Was erwartet uns denn da?
6: Mit dabei sind in diesem Jahr 3000 Sportlerinnen und Sportler. Ein Ironman ist ja ein Triathlon mit Langdistanz, bedeutet knapp 4 Kilometer schwimmen, knapp 180 Kilometer Radfahren und ungefähr 42 Kilometer laufen. Deswegen wird am Wochenende auch wieder einiges in Hamburg gesperrt. Los ging es gestern Abend schon mit dem Jungfernstieg. Da beginnt am Sonntag nämlich die Schwimmstrecke durch die Alster. Die Radstrecke wird auf 2 Runden aufgeteilt. Vom Ballindamm geht's da in den Hamburger Westen, an der Speicherstadt, den Landungsbrücken, der Reeperbahn und dem Rathaus Altona vorbei. Zurück geht's dann über die Elbchaussee und St. Georg in den Südosten Richtung Vier und Marschlande. Der Marathon wird auf insgesamt 4 Runden aufgeteilt und läuft deswegen dann auch nur entlang des westlichen Alsterufers durch die City. Wer sich das Ganze angucken will, das geht am besten direkt in der Innenstadt rund um die Alster, denn da müssen die Sportler ja auf jeden Fall lang.
5: Danke, aber nein, danke.
6: Okay, alles klar. Patrick ist nicht dabei, ihr vielleicht.
5: Nur kurz nochmal erwähnen.
3: Aber viel Erfolg trotzdem.
6: Dann haben immer mehr Häuser bei uns in Deutschland einen Glasfaseranschluss. Der ist inzwischen für jeden zweiten Haushalt verfügbar, sagt das Bundesdigitalministerium. Man hofft, dass jetzt immer mehr Leute auf solche Anschlüsse umsteigen, denn bis jetzt hat das nur gut ein Viertel der Kunden gemacht. Dürfte aber vor allem daran liegen, dass die Verträge im Moment teilweise auch noch deutlich teurer sind. Und dann hat unsere Fußballnationalmannschaft morgen ihren letzten großen und ihr letztes großes Spiel vor der WM. Wir spielen gegen einen der Gastgeber, gegen die USA. Manuel Neuer steht da vielleicht wieder nicht im Tor, weil er immer noch nicht angeschlagen ist. Heute im letzten Training wird es dann wohl noch eine Entscheidung geben. Das Spiel morgen ist um 20.30 Uhr und RTL zeigt alles live.
3: Schön, freuen wir uns.
5: Danke dir.
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3: Guten Morgen. Ihr habt ja gerade schon in den News gehört, am Sonntag findet der Ironman hier bei uns in Hamburg statt und deswegen wollen wir heute mal über unsere Wayneston-Auszeichnung sprechen. Also ich meine, die Ironman-Auszeichnung ist ja noch was Gutes, ne? Aber was wir tatsächlich 3 im Gepäck haben, das ist wirklich Wayne.
5: Es geht auf keine Kuhhaut. Gleich noch Benson Boone, sorry, I'm here for someone else. Und das jetzt Olivia Dean und So Easy. Schönen Freitagmorgen euch.

0: Guten Morgen, Energy ist an. Schön, dass wir gemeinsam in den Freitag starten. Gleich noch mit Harry Styles und American Girls.
1: Ja, wir reden heute über die Weinstein-Auszeichnungen. Warum machen wir das? Weil natürlich der Ironman ansteht. Jetzt wollen wir dann natürlich den nicht verunglimpfen. Hier irgendwie Ironman, wichtige Sache.
0: Aber das ist eine gute, ja,
1: genau.
0: Ich wollte gerade sagen.
1: Bei uns gab es sowas aber nie. Also wir haben nie irgendwie eine gute Auszeichnung bekommen, über die wir uns jetzt hier freuen könnten.
0: Da fehlte halt auch das Talent, muss man fairerweise sagen.
1: Ja, in allen drei Fällen muss man sogar sagen, Pascal auch am Start. Ja.
2: Hello, guten Morgen.
1: Wollen wir einfach mal durchgehen?
0: Ja.
1: Ladies first.
0: Also ich war damals Mrs. Popcorn.
1: Ja, okay, was ist das denn? Ja, wie, wann, wo?
0: Ja, okay. Viele Hamburger sind, glaube ich, damals in der 4. Klasse auch aufs Ponyhof Popcorn gefahren. Du nicht, Pascal?
2: Nee.
0: Ah, okay. Das war mal so eine klasse Ausflug. Da ist man hingefahren für eine Woche halt. Und am Ende, das war so ein kleiner Club, den sie dort hatten, wo man so gedanced ist, so mit 11 Jahren. Und da wurde am Ende die Tanzqueen sozusagen. Die hieß Mrs. Popcorn vom Ponyhof Popcorn. Und ich bin Mrs. Popcorn geworden.
2: Also du warst die beste Tänzerin quasi.
0: Ja, genau, so wie man halt mit 11 getanzt hat.
2: Klar.
0: Ja, aber ja, genau.
1: Wild.
0: Danke.
1: Wild.
0: Und bei euch?
1: Pascal?
2: Nee, bei mir hat es leider nur für eine Teilnahmebescheinigung gereicht. Leider keine Auszeichnung. Aber was habe ich gefunden? Und zwar die schulinterne Lehrerfortbildung. Wieso ich als Schüler mit dabei war, das fragt man sich heutzutage.
0: Du bist so ein Streber schon immer gewesen.
2: Ich war irgendwie mit dabei und es wurde auch noch ausgezeichnet.
0: Krass.
1: Die Lehrerfortbildung.
2: Ja, schulinterne Lehrerfortbildung.
0: Gott, du warst wirklich schon ein Streber damals, Carsten.
1: Furchtbar, so wie heute auch noch.
0: Ja.
1: Bei
0: ja.
1: mir waren es, glaube ich, also auf einem Level, wobei, nee, nicht ganz. Bei mir war es, glaube ich, tatsächlich die Teilnehmerurkunde bei den Bundesjugendspielen damals.
0: Oh.
1: Ich weiß gar nicht, gibt es sowas in Hamburg?
2: Na klar.
0: Damals gab es das,
1: so,
0: ja.
1: So Sportfest,
2: damals gab es die, ja.
1: In NRW auch, aber die Teilnehmerurkunde war bei mir auch wirklich zu hoch gegriffen. Ich war zwar da, also physisch, körperlich, aber ich habe auch nicht teilgenommen. Also
0: ach,
1: ich stand
0: so,
1: damals schon nur daneben, habe zugeguckt und gesagt, Leute, nee.
2: Fühle ich heute nicht.
0: Was? Und dafür hast du eine Teilnehmerurkunde
1: naja,
0: bekommen?
1: Sie konnten mir halt nichts geben, deshalb haben sie mir die Teilnehmerurkunde gegeben.
0: Das finde ich ungerecht, weil das habe ich bestimmt damals auch nur bekommen, die Teilnehmerurkunde.
1: Oh,
0: obwohl ich alles gegeben habe.
1: Ich fand's lustig.
0: Hast du nicht verdient.
1: Wie ist es bei euch, Leute? Was sind eure Weinstein-Auszeichnungen, eure Weinstein-Urkunden? Teilt uns gerne mit über WhatsApp 040 48 001 97 1. Sprechen wir heute Morgen drüber bei Energy am Morgen.
0: Ihr müsst euch auch nicht schämen, ne? Wenn
1: nee.
0: Das jetzt für die meisten Würstchen in einer Minute Essen ist.
1: Das wäre ja sogar noch cool heute. Also, her mit euren Nachrichten bitte.

0: Guten Morgen, ihr hört Energy, alles richtig gemacht. Heute bekommen wir maximal 18 Grad und es ist heute so durchwachsen, Sonne und Regen, alles mit dabei.
1: 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Gleich bei einer Runde Hamburg Battle, direkt nach Taylor Swift.

0: Uhr. Hamburg Battle. Und da begrüßen wir jetzt erstmal Maddie aus Winterhude. Guten Morgen.
1: Guten Morgen.
2: Hallo.
0: Gegen wen möchtest du denn zocken? Gegen Patrick oder gegen mich?
1: Gegen Patrick habe ich noch nicht gespielt. Mach ich das mal.
0: Ja, na, sehr gut. Dann probieren wir
2: das erste Mal. Hey.
0: Ich stelle euch beiden jetzt eine Minute lang Fragen. Wenn ihr richtig antwortet, ist automatisch der Gegner dran. Und bei wem nach 60 Sekunden der Countdown im Hintergrund klingelt, der hat leider verloren, okay?
1: Supi.
0: Okay, ja. Dann, Maddie, darfst du noch entscheiden, wer anfangen darf? Du oder Patrick?
1: Ich fange einfach mal an, weil ich habe manchmal so meine Probleme.
0: Ja, du, dann starten wir ganz entspannt. Also, Maddie, heute hat der britische Schriftsteller Ken Follett Geburtstag, der bekannt für seine Büchereien ist. Wie nennt man eine Buchreihe bestehend aus 3 Bändern?
1: Weiter.
0: Trilogie wäre es gewesen. Du nochmal, Maddie. Und auch Energy Star Troye Sivan feiert heute seinen Geburtstag. In welcher deutschen Stadt hat er sein Musikvideo für Rush gedreht? Berlin oder Hamburg?
1: Hamburg wahrscheinlich?
0: Ha, nee, Berlin wäre es gewesen. Tatsächlich, du nochmal, Maddie. Dann ist internationaler Weltumwelttag. Wie nennt man den Prozess, bei dem Bäume aus Kohlendioxid Sauerstoff herstellen?
1: Weiß ich nicht.
0: Photosynthese wäre es gewesen. Du nochmal, Maddie. Und heute wird Tag des Ketchups in den USA gefeiert. Aus welchem Land stammt denn die berühmte Marke Heinz?
1: Deutschland?
0: Ey, ohne Witz, das dachte ich auch. Nee, USA. Gestern Abend hat der Handball-Sportverein Hamburg in der Sporthalle Hamburg gespielt. In welchem Stadtteil befindet er sich? Alsterdorf oder Altona?
1: Alsterdorf, ja.
0: Yes, richtig. Damit hast du tatsächlich noch gewonnen und hast Patrick nicht mal zu Wort kommen lassen. Ist das nicht mal eine Leistung?
2: Wild. Das war eine krasse Runde. Also, ich hatte es leicht. Ja. Und du hast eigentlich alles richtig gemacht. Unerwartet, ja, aber sehr gut.
0: Und damit gewinnst du einen 25-Euro-Gutschein für Mundfein.
1: Super.
2: Lass es dir schmecken, Maddie.
0: Alles klar, schönes Wochenende.
1: Ja, danke ebenso. Tschüssi.
2: Ja, so schnell kann es gehen. Und wenn ihr auch mal was Schönes gewinnen wollt, ohne viel zu wissen, sagen wir es mal so, dann spielt nächste Woche mit der Runde Hamburg Battle. Jetzt schon mal anmelden per WhatsApp 040 48 001 97 1.

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4: Guten Morgen, schön, dass wir gemeinsam in den Freitag starten. Hier sind Julian Patrick.
5: Schöne Nummer gleich von Dermot Kennedy in der Playlist Funeral. Hören wir nach dem Update.
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4: Es ist 7:30.
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4: Der Morgen startet richtig schön bei uns in Hamburg. Sonnig und das bei 14 Grad. Also eignet sich perfekt jetzt für den Isemarkt, weil es wird später tatsächlich echt nicht mehr ganz so schön bei uns in Hamburg. Gerade zum Nachmittag hin zieht es zu und es kann auch wieder gewittern und regnen. Am Wochenende sieht es dann ähnlich aus. Ist so durchwachsen, sonnig und mal regnerisch. Am Samstag bei 21 und am Sonntag dann bei 16 Grad.
5: Guten Morgen auf die Straßen. Vorsichtig fahren bitte auf der A23 Richtung Heide zwischen Elmshorn und Horst-Elmshorn liegen Gegenstände. Außerdem dauert es länger auf der A25 Richtung Hamburg. 2 Kilometer stockt es ab Nettelnburg. Und wichtig für alle Bahnfahrenden heute Morgen, die U1 wird gleich ab etwa 8 Uhr gesperrt zwischen den Haltestellen Fuhlsbüttel Nord und Ochsenzoll in beiden Richtungen. Da wird nämlich eine Straßenbrücke inspiziert. Einen Ersatzverkehr mit Bussen soll es laut Hochbahn geben. Und das Ganze geht dann voraussichtlich bis 12 Uhr heute Mittag. Wenn ihr sonst noch was habt da draußen, dann gerne anrufen unter der 040 48 901-971. Kommt gut und sicher ans Ziel.
4: Und alles, was heute Morgen wichtig ist, gibt's von Pascal.
1: Guten Morgen.
4: Die Saison ist vorbei und trotzdem tut sich wieder einiges beim FC St. Pauli.
1: Nachdem die Mannschaft in der letzten Saison in die zweite Bundesliga abgestiegen ist, war ja die Frage, wie geht's mit dem Trainer Alexander Blessin weiter? Der hat nämlich noch einen laufenden Vertrag bis zum nächsten Jahr. Anfangs war sich Blessin selbst unsicher, ob er eine weitere Saison als Trainer für den FC St. Pauli zur Verfügung stehen will. Darüber wollte er eine Woche nachdenken. Das ist inzwischen aber schon fast 3 Wochen her und in der Zwischenzeit hat sich das Blatt ein bisschen gewendet. Jetzt sagt nämlich der FC St. Pauli in einer offiziellen Pressemitteilung, die Freistellung sei das Ergebnis einer umfassenden Analyse. Zeitnah soll es da eine Nachfolge geben. Alexander Blessin steht also nicht weiter zur Verfügung. Viele Medien berichten, dass Marcel Rapp als Nachfolger gehandelt wird. Der hat die Mannschaft vor 2 Jahren auch zum Aufstieg gebracht. Er selbst hat dieses Gerücht aber noch nicht bestätigt. Bis zur neuen Saison dauert es auch noch etwas. Am 7. August startet da die Zweitligasaison im Fußball. Dann ist gestern

0: Stell mal vor, der wäre gerade gelandet, der Flieger, und dann das schön plötzlich.
1: Oder? Das haben sich auch viele gefragt, ja, absolut.
0: Wie krass ist das
1: eigentlich? Ja, total crazy. Ja, gut, vor allem richtig eingesackt.
0: Ja, habe ich auch gesehen auf dem Video.
1: Ja, und dann wurde bei uns in Hamburg gestern die ehemalige DDR-Militärstation vor Rügen versteigert. Der Zuschlag ging bei 60.000 Euro am Ende an ein österreichisches Unternehmen. Was die damit machen, ist noch nicht klar, aber man prüft aktuell verschiedene Optionen. Aktuell wird nämlich gecheckt, ob man die Plattform nachhaltig für kulturelle und touristische Sachen nutzen könnte. Wirklich konkret ist das Ganze aber noch nicht. Jetzt müssen nämlich erstmal die Rahmenbedingungen gecheckt werden. 60.000 Euro finde ich aber eigentlich ein Schnapper, oder nicht? Ja, also für die ganze Insel, Mann,
0: da müsste ich 3 Jahre hier arbeiten und keinen Cent ausgeben.
1: Ja, das ist mir schon klar, aber ich meine ja für eine ganze Insel.
2: Die Frage ist natürlich auch, wie kommst du dann dahin?
1: Ja, das ist die Frage.
0: Ist der schon nochmal ein Boot?
1: Ja, oder was? Und wahrscheinlich kostet das auch viel hier umzubauen, aber egal. Ja.
3: Ach, krass. 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
0: Guten Morgen.
2: Mitte Juli ist es soweit, Perukaville, das richtig geile Festival in NRW, und das Line-Up, das wird immer noch erweitert und es wird so, so krass. Müssen wir gleich drüber sprechen.
0: Unbedingt, nach Miley Cyrus, End of the World, und das hier ist jetzt erstmal Dermot Kennedy für euren Start in den Freitag. Funeral, immer die besten neuen

0: Energy am Morgen läuft bei euch. Freitagmorgen ist es, gleich noch mit Kamrat und Hug Yourself.
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2: Wir bringen euch zu den geilsten Festivals in Deutschland und ganz Europa. Unter anderem natürlich auch zum Perukaville, jetzt 2026, präsentiert von Energy natürlich. Und es ist tatsächlich das größte Electronic Music Festival Deutschlands. Also richtig, richtig geil. Ich glaube, letztes Mal waren so 225.000 BesucherInnen dort. Und die feiern natürlich alle ab zu der ganzen elektronischen Mucke. Das Line-Up ist auch unfassbar, wenn ich das hier mal vorlese. Felix Jähn ist mit dabei, Hardwell, Armin van Buuren, Timmy Trumpet, alle Farben, David Quentin.
0: Ja, aber stopp. Ja. Das ist natürlich schön.
2: Ist gut, oder?
0: Ist die eine Seite. Aber wenn man mal auf Instagram guckt beim Perukaville, da werden jetzt immer nach und nach noch mehr Artists bekannt gegeben.
2: Ja.
0: Zum Beispiel auch sie hier. Das ist Luna.
2: Luna, ich wollte gerade sagen. Oh, schön auf unserer Zeit.
0: Ja. Oder auch für alle, die es so ein bisschen älter noch mögen als Luna.
2: Noch
0: zum
2: älter.
0: Beispiel auch sie hier. Wie Kili Andros.
2: Also für jede Altersklasse was mit dabei.
0: Ja. Da können auch die Omas mal zum Perukaville.
2: Ist doch schön.
0: Aber einen habe ich noch, auf den würde ich mich ganz besonders freuen, wenn ich da wäre.
2: Ja.
0: Freunde, haltet euch fest.
2: Achtung.
3: Ich bin so schön.
2: Ja!
3: Anton aus dir.
2: Was macht der denn da?
0: Ich habe keine Ahnung, aber ich bin mir sicher, er wird für richtig gute Stimmung sorgen.
2: Also das Ding ist, er muss schon, also die anderen Künstler müssen aufpassen, ne, dass
0: oder?
2: DJ Ötzi da nicht die ganzen Leute da wegnimmt.
0: Das sag ich dir, aber das ist harte Konkurrenz. Also Leute, wenn es sich jetzt wirklich lohnt, zu einem Festival zu fahren dieses Jahr, dann ist es definitiv das Perukaville.
2: Unbedingt. Also meldet euch jetzt noch ganz schnell in der Energy-App an. Da ist das Perukaville auch noch aufgelistet. Jetzt ganz schnell euren Namen darunter setzen, anmelden und mit etwas Glück eure Festival-Tickets gewinnen.
0: Ja, ich würde mir jetzt aber trotzdem noch irgendwie einen wünschen, der da auch noch auftritt.
2: Wer denn?
0: Dieter Bohlen fände ich super.
4: Hi Leute, hier ist Kamrat.

0: mal die besten neuen Hits hier bei Energy. Gleich noch Olly Murs und Heart Skips a Beat.
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2: Pascal ist wieder an den Reglern, hat uns Behauptungen mitgebracht. Wir dürfen raten, stimmt's oder stimmt's nicht?
3: Genau so sieht's aus. Meine erste Behauptung lautet, die meisten Handtücher haben immer so einen extra Streifen eingenäht, damit man sie im Hotel besser falten kann. Fakt oder Fake?
0: Uff, Gott, hab ich noch nie drauf geachtet.
2: Durchatmen.
0: Aber ich habe noch nie gesehen, dass da so komische Streifen drauf sind.
2: Also ja, doch.
3: Unten so, weißt du?
0: Echt?
3: Doch, ganz oft.
0: Okay, ist mir auf jeden Fall noch nie aufgefallen, aber ja, macht Sinn, weil im Hotel soll ja alles ordentlich und schön sein, ne? Also ich sag mal Fakt.
2: Aber hilft der Streifen dabei? Ich glaube, das sieht einfach schön aus und das ist vielleicht, damit man weiß, ich finde, so ein Handtuch braucht immer eine Oberseite und eine Unterseite entsprechend dann auch. Und ich glaube, der Streifen, der kommt bei mir immer so, dass es schön oben sichtbar ist.
0: Ach, du achtest da richtig drauf?
2: Ja, schon.
0: Ach,
2: vielleicht dann auch noch mit dem Herstellerlogo. Also ich sag, der hat eine Bedeutung, aber eine andere Fake.
3: Haben die meisten Handtücher tatsächlich immer so einen extra Streifen eingenäht, damit man sie im Hotel besser falten kann? Das ist ein... Hier wurde Patrick...
0: Fake.
3: Stimmt nicht. Der Streifen ist extra dafür, dass die Handtücher immer in Form bleiben, auch wenn die mal öfter gewaschen werden. Und das Ding ist auch, hat einen eigenen Namen, und zwar Dobby-Rand heißt das.
0: Dobby-Rand von Harry Potter?
3: Dobby. Vielleicht, ich weiß es nicht.
0: Ach so, okay.
3: Naja.
0: Okay.
3: Zweite Behauptung ist, am häufigsten klauen die Gäste in Hotels die Kleiderbügel. Fakt oder Fake?
0: Gehe ich auf jeden Fall mit. Kleiderbügel sind nämlich wirklich teuer und in Hotels haben die manchmal wirklich schöne.
3: Und man braucht sie auch immer.
0: Man braucht sie immer. Und in Hotels haben die auch teilweise wirklich schöne, hochwertige Bügel, ne? Also nicht diese Plastikdinger, deswegen... Also ich habe es jetzt noch nie gemacht, aber ich gehe mal mit Fakt.
2: Fake, weil ich bin in Hotels, da kannst du die gar nicht klauen, da sind die so...
3: Das habe ich nämlich eben auch gedacht,
2: an die Stange festgemacht.
0: Nee, aber nicht bei allen, also...
2: Also in meinen teuren Hotels schon, Entschuldigung, ich weiß nicht, in welchen Absteigen du unterkommst.
0: Nee, eben nicht, das ist eher gleich bei den billigen, oder?
2: Also ich glaube, es ist sowas wie Bademantel, Badelatschen oder Seife, Fake.
3: Am häufigsten klauen die Gäste in Hotels die Kleiderbügel, das ist ein...
0: Fake.
3: Stimmt, auch nicht. Die kommen erst auf Platz 3 wahrscheinlich, weil die meisten jetzt immer fest sind, wie Patrick eben schon sagt.
2: Sag ich doch.
3: Die meisten lassen die Handtücher und Bademittel mitgehen. Das ist das Häufigste. Und es Sachen wie Kühlschränke verschwinden leider auch immer noch.
0: Kühlschränke?
3: Ja, wirklich verrückt, ne?
0: Wie gehst du denn damit unauffällig raus?
3: Das war ich mich auch. Vielleicht mit einer Warnweste oder sowas.
2: Ja. Kühlschränke.
0: Aber dann mit Inhalt auch. Bänke.
2: Also, komplette Minibar dann.
3: Ja, weiß nicht, vielleicht trinkst du es vorher aus.
0: Bei
3: oder
0: dir
3: so.
0: Wahrscheinlich nur der Inhalt weg, ne?

0: Guten Morgen, Energies an. Hier sind Julian Patrick.
1: Tachchen, am Freitag. Mal Smith und Niall Horan hören wir gleich mit Drive Safe.
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0: Es ist 8.01 Uhr.
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0: Ja, wir starten heute mit 14 Grad in den Tag. Die Sonne geht so langsam weg. Die ist auch, wenn dann nur noch vormittags mit am Start. Danach zieht es zum Nachmittag hin wieder zu. Und gegen Abend gibt es auf jeden Fall noch mal ein paar Schauer, eventuell sogar noch ein Gewitter. Und am Samstag ist es auch so durchwachsen. Sonnig, mal regnerisch bei 21 Grad. Und Sonntag bekommen wir nur noch 16 Grad.
1: Damit geht's rüber auf die Straßen. Guten Morgen. Da haben wir eine Meldung nur von der A25 Richtung Hamburg. 2 Kilometer stockt es ab Nettelnburg. Ansonsten alles frei. Wenn ihr noch was seht, ruft gerne an oder schickt uns eine WhatsApp. Geht über die 040 48 001 97 1. Gute und sichere Fahrt euch.
0: Und alles, was heute Morgen wichtig ist, gibt's von Pascal.
9: Guten Morgen.
0: Nächsten Mittwoch könnten viele Arztpraxen vormittags geschlossen haben. Warum?
9: Unsere Gesundheitsministerin Nina Wagen plant ja eine Reform des Gesundheitssystems. Damit sind mehrere Berufsverbände aber gar nicht so einverstanden. Viele Kassenärztinnen und Ärzte befürchten, dass durch die Reform weniger Honorare zur Verfügung stehen. Das könnte am Ende dann dafür sorgen, dass Patientinnen und Patienten mit längeren Wartezeiten und Aufnahmestopps bei Ärzten rechnen müssen. Nächsten Freitag soll darüber im Bundestag gesprochen werden. Vorher will man in Hamburg nochmal protestieren, und zwar am kommenden Mittwoch zwischen 8 und 10 Uhr. Weil die Stimmung in den letzten Wochen bei den Arztpraxen gar nicht so gut war, geht man davon aus, dass auch wirklich relativ viele Praxen beteiligt sein werden. Dann gibt's am Wochenende einige Einschränkungen bei den Öffis und auf der Straße. Die U1 wird jetzt ab 8 Uhr nämlich zwischen Fuhlsbüttel Nord und Ochsenzoll gesperrt. Da muss eine Straßenbrücke inspiziert werden. Ein Ersatzverkehr ist da aber eingerichtet und das Ganze soll auch nur bis heute Mittag 12 Uhr gehen. Morgen und übermorgen sind dann Teile der S3 und der S5 gesperrt. Bei der S3 gibt es zwischen Stelling und Altona einen Schienenersatzverkehr. Die S5 fährt ab morgen früh nur zwischen der Sternschanze und Stade. Und für alle Autofahrerinnen und Autofahrer wird der Sengelmann-Tunnel zwischen Mainweg und Zeppelinstraße am Wochenende gesperrt. Da gibt es Schäden auf der Fahrbahn, die saniert werden müssen. Last but not least ist am Wochenende auch noch der Ironman, bedeutet in der Innenstadt und auch noch hoch bis zu den 4 und Marschlanden kommt zu weiteren Sperrungen. Das am besten der Website vom Veranstalter entnehmen.
0: Dankeschön.
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0: Guten Morgen. Wir suchen heute Hamburgs Wayneste Auszeichnung. Bei uns allen hat es nur zu Teilnehmerurkunden gereicht, gefühlt.
10: Schade.
0: Und deswegen freuen wir uns auf eure Sprachnachricht 040 48 001 97 1.
10: Wir reden drüber nach Purple Disco Machine, Beat of Your Heart. Und das hier ist Miles Smith zusammen mit Niall Horan und Drive Safe. Schönen Freitagmorgen euch. 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

0: Guten Morgen, Energy ist an. Schön, dass wir gemeinsam in den Freitag starten. Gleich heute noch Just und Jack Styles. Turn the lights off.
1: Großes Thema bei uns heute Morgen. Eure Winston-Auszeichnungen. Denn am Wochenende findet ja der Ironman statt. Das natürlich am Ende deine Auszeichnung. Die ist viel wert. Unsere Auszeichnungen in unserem Leben, die waren, nicht so viel wert. Was war es bei dir damals?
0: Naja, bei mir war es ja Mrs. Popcorn. Irgendwann, ich bin Dancing Queen in der 4. Klasse geworden. Und bei euch beiden, bei dir und Pascal, hat es nur für Teilnehmerurkunden gereicht.
1: Ja, und auch die waren zumindest in meinem Fall übertrieben.
0: Also, stimmt.
1: Hätte es nicht benötigt. Wir haben euch mal gefragt draußen auf den Straßen, ey, was sind denn eure Winston-Auszeichnungen so gewesen?
2: Ich habe in der Grundschule einen Fahrradführerschein gemacht mit praktischer Prüfung.
3: Ich habe eine Teilnahmeurkunde beim Vorlesewettbewerb gewonnen.
4: Ich habe eine Tanzurkunde bekommen, weil ich schon mal getanzt habe.
5: Ich habe mal einen Nähmaschinenführerschein bekommen.
6: Ich habe bei den Bundesjugendspielen teilgenommen.
7: Ich hatte damals in der 1. Klasse beim Schleifenbinden-Wettbewerb den ersten Platz belegt und dafür hatte ich damals eine Urkunde bekommen.
1: Oh, das kann ich bis heute nicht.
0: Siehst du, da hättest du mal bei so einem Wettbewerb mal mitmachen sollen. Mensch. Wir haben tatsächlich noch eine Sprachnachricht bekommen, und zwar von Michael aus Billstedt.
8: Guten Morgen. Ich war in meiner Jugend mit meiner Mannschaft, mit meinen Freunden zusammen deutscher Meister im Kegeln und wir haben gleichzeitig auch noch einen deutschen Rekord erreicht. Oh. Das war's. Super spannend, richtig?
1: Ah, deutscher Meister spannend. Im Kegeln. Aber das ist ja schon wieder eigentlich schon geil. Also Kegeln, zählt das als Sportart?
0: Ja, finde ich auch. Und vor allem ist es auch wie so ein Talent, weil wir haben ja auf jeden Fall keine Talente. Wobei, mir ist gerade eingefallen, oh mein Gott, ich habe doch noch einen geilen Preis gewonnen.
1: Ich bin
0: Platz 1 beim Bullenreiten geworden.
1: Beim Bullenreiten?
0: Beim Bullenreiten.
1: Finde ich schön. Aber Julia, wie sprichst du denn über deinen Mann hier?
9: Jack Star und Jon.

0: Einen wunderschönen guten Morgen wünschen wir euch. Energy ist an am Freitag und es wird heute leider nur vormittags sonnig. Danach zieht es wieder zu bei uns in Hamburg bei 18 Grad.
1: Oh no! So, Zettel holen, Stifte und wir verraten euch gleich, was am Wochenende in Hamburg geht. Direkt nach Leonie und don't worry.

0: Ladies
1: das
0: first.
1: War komm, klar. Du, immer die besten neuen Hits. Gleich noch, nämlich Ellie Goulding für euch.
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1: Ja, Leute, ihr habt nämlich die Qual der Wahl. Heute starten nämlich direkt zwei große Straßenfeste. In Hamburg startet nämlich das Harburger Binnenhafenfest. Das ist ja quasi der Hafengeburtstag nur in klein. Und auf der anderen Elbseite, auch da gibt es eine Einlaufparade, Live-Musik und auch ein Programm für die ganze Familie. Musikalisch geht es heute Abend auch um 18 Uhr los. Die offizielle Einlaufparade ist dann aber erst morgen. Oder ihr habt vielleicht Bock aufs Essen. In den nächsten Tagen findet nämlich auf dem Heiligen Geistfeld wieder das Thai-Festival statt. Da gibt es dann alles aus Thailand, ne, Essen und auch Massagen. Mhm. Die finde ich ja ganz gut. Also wer Lust auf Currys und sowas hat, geht los um 10 Uhr und dann am Wochenende jeden Tag bis 22 Uhr. Vielleicht auch was für die Mittagspause.
0: Ja, doch, durchaus. Morgen Nachmittag wird es sportlich bei United Paddle in Altona. Da könnt ihr beim offenen Paddle-Turnier nämlich gegen andere Teams antreten und für Musik und Drinks ist natürlich auch gesorgt. Geht also wirklich mehr um Spaß als um Leistung. Ja, dann was für mich auch. los geht's 15.30 Uhr im Paddle Club Mitte. Und nach dem Spiel, ja, Party machen im Übel und Gefährlich, da findet nämlich die Heated Rivalry Night statt. Also passend zu der gehypten Serie, geht ja mega ab, alle reden drüber. Und dazu jetzt eben die Party mit schön viel guter Musik. 22 Uhr ist der Startschuss im Bunker an der Feldstraße.
3: Und wenn ihr nicht ganz so dolle gemacht habt am Wochenende, dann könnt ihr am Sonntag vielleicht noch was richtig Verrücktes erleben. Da findet ja der Ironman Triathlon statt, also der Triathlon auf Langdistanz, über 3 Kilometer schwimmen, ca. 180 Kilometer Radfahren und noch einen Marathon laufen, das müssen die Athletinnen und Athleten da machen. Könnt ihr beobachten auf dem Rathausmarkt. Geht natürlich auch ein Ticken später, 6 Uhr startet das Ganze. Könnt ihr den ganzen Tag aber kommen, die sind ja ein bisschen zu Gange. Und wer irgendwie sagt, nee, ich hab Bock auf einen Flohmarkt, das geht auch beim E-Center Struve in Bahrenfeld. Ab 8.30 Uhr geht es da los. Also entspannt, vielleicht irgendwie so ein bisschen shoppen.
1: Oh. Sehr schön. Ja, also ich werde beim Ironman auf jeden Fall ein paar Leute anfeuern. Ich kenne nämlich ein paar, die mitmachen.
3: Ja?
1: Ja.
3: Verrückt.
1: Ja, ja, also ich natürlich selbst jetzt nicht, aber nur, weil ich schwanger bin, sonst würde ich natürlich mitmachen.
0: Na, selbstverständlich. Ja, Julia, jetzt kommen hier die Ausreden zutage.

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5: Gute Musik gibt's gleich von Tiffany Harris. Vertigo direkt nach dem Update.
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21: 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Es ist 8:30.
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4: Jetzt sind es momentan 15 Grad bei uns in der City und die Sonne scheint auch noch so halbwegs. Das hört aber später leider wieder auf. Gegen Nachmittag fängt es dann an zu regnen und zu stürmen. Und am Nachmittag, beziehungsweise am Abend, erwartet uns eventuell sogar noch so ein Gewitter wie gestern auch schon. Und morgen sieht es dann auch nicht mehr ganz so gut aus. Es ist so ein Mix aus Sonne, Wolken und Regen auch wieder. Genauso wie am Sonntag, da kann es auch regnen bei 16 Grad.
5: Guten Morgen auf die Straßen. Es dauert länger auf der A25 Richtung Hamburg. 2 Kilometer stockt es ab Nettelnburg. Und wichtig für alle, die heute mit der U1 fahren wollen, die ist jetzt gesperrt bis ungefähr 12 Uhr zwischen Fuhlsbüttel Nord und Ochsenzoll in beiden Richtungen. Da wird nämlich eine Straßenbrücke inspiziert. Einen Ersatzverkehr mit Bussen soll es geben laut Hochbahn. Wie gesagt, das Ganze ungefähr bis 12 Uhr heute Mittag. Wenn ihr noch was seht, sagt Bescheid unter der 040 48 001 971. Wir geben es dann weiter und ihr kommt gut und sicher ans Ziel.
4: Und alles, was heute Morgen wichtig ist, gibt's von Pascal.
23: Guten Morgen.
4: Am Sonntag ist der Ironman bei uns in Hamburg. Was erwartet uns denn da?
23: Mit dabei sind in
2: diesem Jahr 3000 Sportlerinnen und Sportler. Ein Ironman ist ja ein Triathlon mit Langdistanz, bedeutet knapp 4 Kilometer Schwimmen, 180 Kilometer Radfahren und 42 Kilometer Laufen. Deswegen wird am Wochenende einiges in Hamburg gesperrt. Los ging es gestern Abend auch schon mit dem Jungfernstieg. Da beginnt am Sonntag nämlich die Schwimmstrecke durch die Alster. Die Radstrecke wird auf 2 Runden aufgeteilt. Vom Ballindamm geht's da in den Hamburger Westen, an der Speicherstadt, den Landungsbrücken, der Reeperbahn und dem Rathaus Altona vorbei. Zurück geht's dann über die Elbchaussee und St. Georg in den Südosten Richtung Vier- und Marschlande. Der Marathon wird auf insgesamt 4 Runden aufgeteilt und läuft deswegen auch nur entlang des westlichen Alsterufers durch die City. Wer sich das Ganze angucken will, das geht am besten in der Innenstadt rund um die Alster, denn da müssen die Sportler ja auf jeden Fall lang. Und dann gab es gestern ein Testspiel zwischen Frankreich und der Elfenbeinküste. Letzterer hat mit einem 2:1 gewonnen. Eigentlich galt Frankreich ja als einer der Favoriten der Fußball-WM. Wir müssen in der Gruppenphase jetzt auch gegen die Elfenbeinküste spielen. Bleibt also wirklich sehr, sehr spannend und scheint ein unterschätzter Gegner zu sein. Und bevor du dich jetzt freust, Spanien hat übrigens 0:0 gespielt gestern gegen Irak.
4: Ach, gegen Irak?
2: Ja.
4: Ja gut, die haben wahrscheinlich auch ihre B- oder C-Garde spielen lassen,
2: nee,
4: oder?
2: Nee, haben sie nicht.
4: Na doch, natürlich.
3: Ich glaube nicht.
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4: Guten Morgen.

0: Energy am Morgen läuft am Freitag. Wir starten zusammen ins Wochenende gleich noch mit Taylor Swift und Opalite.
1: Ja, Patrick, ich bin irgendwie super traurig, ne? Weil ich habe dich wirklich gerne hier als Kollegen gehabt, habe gerne mit dir zusammen moderiert. Und jetzt hängst du das vielleicht ja an Nagel, weil du hast ja einen zweiten Job und der ist deutlich lukrativer.
0: Auch das ist möglich.
1: Als der hier. Erzähl mal, komm.
0: Naja, ich strebe die Karriere als Barkeeper an auf dem Kiez.
1: Aber reicht dir das nicht schon mit einer Morgensendung? Also wie überhaupt kann man dann diese beiden Berufe überhaupt gleichzeitig ausüben?
0: Das geht tatsächlich am Wochenende super. Also ich arbeite dann Freitag, Samstag, abends halt so von 11 bis Ende offen, 5, 6 Uhr, je nachdem wie lange es geht, wie lange die Leute feiern wollen. Und es ist wirklich so, seitdem ich in Hamburg wohne, wollte ich schon immer als Barkeeper auf dem Kiez arbeiten. Also jetzt seit über 3,5 Jahren fast. Ich weiß es nicht. Ich mag den Kiez. Ja. Ich sehe mich auch als Barkeeper. Ich habe auch als Jugendlicher schon auf dem Bierwagen Erfahrung gesammelt.
1: Ach, guck mal.
0: Ist natürlich ein bisschen was anderes. Aber es macht einfach Spaß.
1: Und erzähl mal ganz kurz, wie bist du so als Barkeeper? Weil ich schätze schon so ein, dass du pro Kunde bist. Also ja, so
0: absolut,
1: nicht pro Laden.
0: Nee, ich bin auf jeden Fall pro Kunde. wenn da steht, mach 4 CL rein, sind es bei mir 8.
1: Ach, geil!
0: Ja.
1: Guck mal.
0: Also es soll ja auch schmecken.
1: Und wenn da jetzt jemand steht, so ein hübscher Typ, der...
0: Ja, dann sind es auch 12.
1: Sehr schön. Und jetzt, Emma, wann hast du das letzte Mal gearbeitet oder hast du schon gearbeitet?
0: Ich hatte bisher tatsächlich nur ein Probearbeiten.
1: Okay.
0: Erste Schicht ist jetzt bald irgendwann, also erste offizielle Schicht. Aber ich habe mich richtig gefreut. Ich habe gestern meinen Trinkgeldumschlag bekommen für diesen Abend Probearbeiten.
1: Ah.
0: Das waren 5 Stunden, glaube ich, die ich da stand.
1: Wie viel kriegt man dann so?
0: Es waren einfach 50 Euro Trinkgeld.
1: Hey, voll geil.
0: Oder ich habe gar nicht damit gerechnet, dass ich was kriege bei Probearbeiten.
1: Ja, voll gut.
0: Aber es war mega.
1: 50 Euro Trinkgeld, vor allem das wird ja unter den Barkeepern dann ja auch wahrscheinlich dann immer so aufgeteilt, ne?
0: Ja.
1: Da gibt ja doch der ein oder andere. Deswegen machst du auch immer 8 CL rein, damit mehr Trinkgeld fließt.
0: Ja, und das ist natürlich auch das Geile an dem Job. Ich meine, du hast ja nicht nur das Einkommen. Mhm. Du hast gleichzeitig auch eine Ausgabe weniger, weil du ja kostenlos trinken darfst während deiner Schicht. Und du bekommst das Trinkgeld steuerfrei. Das ist also eine Win-Win-Win-Situation.
1: Mega.
0: Deshalb behaupte ich auch, Barkeeper ist der beste Nebenjob für alle jungen Leute, die irgendwie schnell Geld brauchen. Kann ich also nach einer Schicht schon wirklich nur empfehlen.
1: Okay, sehr schön. Also wenn ihr irgendwie mal halb for free trinken wollt, dann geht ihr jetzt einfach zu Patrick, wenn er arbeitet. Du sagst dann einfach immer hier morgens Bescheid.
0: Genau. Und wie gesagt, wenn ihr gut aussieht, dann gibt's auch ein bisschen mehr Alkohol rein.
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0: Guten Morgen, schön, dass wir gemeinsam in den Freitag starten. Jetzt zwar noch mit Sonne, später dann mit Regen am späten Nachmittag und eventuell Gewittern bei 18 Grad.
1: Na, das sind ja tolle Nachrichten.
0: Ja, sorry.
1: Julia, hast du noch was anderes? Was
0: definitiv,
1: Gutes?
0: Gleich bei den Good News.
1: Oha, vorher ein schöner Song hier mit Gitarre im Hintergrund. Milo und AO Technology.
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0: Energy am Morgen läuft am Freitag. Wir werden gemeinsam wach. Schön, dass ihr mit dabei seid. Gleich mit Kaigo und Save My Love.
1: Und Hamburg hat mal wieder einen neuen Rekord gebrochen.
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1: Tatsächlich sind wir nämlich die Großstadt mit den meisten Weißstörchen.
0: Oh,
1: ja, dieses Jahr gibt es noch mehr Brutpaare als sonst. Ne? Die versuchen gerade Nest entlang der Elbe zu finden, um ihre Jungen großzuziehen. Im Stadtgebiet leben momentan tatsächlich 56 Storchenpaare. Und falls ihr sagt, oh man, so ein Steichenpaar würde ich gerne mal sehen, auch gerade so beim Brüten, die befinden sich vor allem im Bezirk Bergedorf. Da sind die zu Hause, also könnt ihr da vielleicht mal ganz leise vorbeischauen. Und wir wünschen ganz viel Spaß beim Brüten.
0: Yay, ab nach Bergedorf.
1: Und seit 0 Uhr heute Nacht haben wir ein ganz besonderes Geschenk. Und zwar das neue Album von Ex-One-Directioner Niall Horan. Dinner Party heißt es. Und der Name ist absolut Programm. Denn tatsächlich war auch die Inspiration hinter dem Werk die Story, wie er seine Freundin kennengelernt hatte. Nämlich bei einer Dinner Party eines Freundes. Also schön, dass auch wir was von diesem Abend sozusagen haben. Letztens war Niall auch noch zu Gast bei uns und hat uns verraten, wie er sich so kurz vor dem Release gefühlt hat.
3: Excited and nervous. It's just an exciting time just for the fans just to hear new stuff. You know, they haven't heard any new music for a while, so it's I'm excited for them, and I'm also excited just because I've spent so long with these songs, and it's time for everyone to hear it now.
1: Genau, also nervös, aber auch freudig ist er, und vor allem freut er sich natürlich auch für seine Fans, weil die ja so lange keine Musik von ihm bekommen haben. Wir freuen uns auf jeden Fall, dass die neue Musik endlich da ist, und sagen alle
0: Danke, Niall! Und wir haben auch noch ein Geschenk für euch, denn wir schenken euch die Tickets für Niall Horans Konzert 7. Oktober 2026. Kommt er mit seiner Dinner Party live on Tour nach Hamburg.
1: Schön.
0: Einfach mal auf Instagram vorbeischauen. Da gibt es einen Post seit heute Morgen. Haben auch schon viele kommentiert. Und ihr solltet das auch definitiv machen, sonst bereut ihr es am Ende noch. Jetzt gibt's Kaigo, Save My Love.

0: Guten Morgen, Energies an. Immer die besten neuen Hits. Hier sind Julian Patrick.
1: Gleich Alex Warren für euch in der Playlist mit Fever Dream.
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0: Es ist 9 Uhr.
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0: Wir starten zwar freundlich in den Freitag, aber so freundlich sieht der gar nicht aus. Also gerade vormittags ist es zwar noch sonnig, danach zieht es immer mehr zu. Und zum Nachmittag hin gibt es dann Schauer und es könnte auch wieder ein kleines Gewitterchen kommen, so wie gestern auch schon. So sieht es dann auch morgen und übermorgen aus. Es ist so ein Mix aus Sonne, Wolken und auch Regen. Am Samstag bei 21 und am Sonntag dann auch schon nur noch bei 16 Grad.
1: Hallöchen an alle, die unterwegs sind gerade. Die Straßen sind frei, aber es gibt eine Meldung von der U1. Die ist bis 12 Uhr zwischen Fußbüttel Nord und Ochsenzoll gesperrt in beiden Richtungen. Da wird nämlich eine Straßenbrücke inspiziert. Es gibt aber einen Ersatzverkehr Entschuldigung, Pascal, wolltest du das noch sagen?
17: Ja, das wollte ich gleich genau noch sagen. In Nachrichten.
1: Aber lass ich dir, ob es einen Ersatzverkehr gibt oder vielleicht
17: bleibt
1: auch
17: also
1: nicht.
17: Bleibt also spannend, ja?
1: Natürlich. Ansonsten, wenn ihr noch was sehen solltet, da draußen 040 48 001 97 1. Gute und sichere Fahrt euch.
0: So, und alles, was heute Morgen wichtig ist, gibt's von Pascal.
17: Guten Morgen.
0: Die Saison ist vorbei und trotzdem tut sich wieder einiges beim FC St. Pauli.
17: Nachdem die Mannschaft in der letzten Saison in die zweite Bundesliga abgestiegen ist, war ja die Frage, wie geht's denn mit dem Trainer Alexander Blessin weiter? Der hat nämlich eigentlich schon einen laufenden Vertrag noch bis zum nächsten Jahr. Anfangs war sich Blessin selbst unsicher, ob er eine weitere Saison als Trainer für den FC St. Pauli zur Verfügung stehen will. Darüber wollte er eine Woche nachdenken. Das ist inzwischen aber auch schon fast 3 Wochen her und in der Zwischenzeit hat sich das Blatt ein bisschen gewendet. Jetzt sagt nämlich der FC St. Pauli in einer offiziellen Pressemitteilung, die Freistellung sei das Ergebnis einer umfassenden Analyse. Zeitnah soll es da eine Nachfolge, Info geben, wie es weitergeht. Viele Medien berichten, dass Marcel Rapp als Nachfolger gehandelt wird. Da hat die Mannschaft vor 2 Jahren ja auch zum Aufstieg gebracht. Er selbst hat dieses Gerücht aber noch nicht bestätigt. Bis zur neuen Saison dauert es ja auch noch etwas. Am 7. August startet die Zweitligasaison dann auch im Fußball wieder.
1: Du sag mal, gibt es eigentlich noch Einschränkungen bei der U1?
17: Ja, bei der U1 gibt es auch noch Einschränkungen. Patrick, was?
1: Nee, jetzt darfst du die Meldung ja machen.
17: Okay, das ist ja nett. Dann gibt es an diesem Wochenende einige Einschränkungen bei den Öffis und auch auf der Straße. Und jetzt kommen wir zur U1. Die wird nämlich ist schon seit 8 Uhr gesperrt zwischen Fuhlsbüttel Nord und Ochsenzoll. Da muss eine Straßenbrücke inspiziert werden. Ein Ersatzverkehr ist da aber eingerichtet. Die große Frage, die du eben gestellt hast. Und das Ganze soll auch nur bis heute Mittag 12 Uhr gehen, also nicht so mega lange. Morgen und übermorgen sind dann Teile der S3 und der S5 gesperrt. Bei der S3 gibt es zwischen Stelling und Altona einen Schienenersatzverkehr. Die S5 fährt ab morgen früh. Mann, wirklich, es ist ganz furchtbar, wenn deine Kollegen dir in den Nachrichten versuchen, ganz viele Füße zu stellen. Das ist wirklich fies.
1: Und so teile ich doch.
17: Zwischen der Sternschanze und Schade. Und für alle Autofahrerinnen und Autofahrer wird der Sengelmann-Tunnel zwischen Mainweg und Zeppelinstraße am Wochenende auch gesperrt. Da gibt es Schäden auf der Fahrbahn, die saniert werden müssen. Und last but not least, am Wochenende ist ja auch noch der Ironman. Bedeutet, in der Innenstadt sind bis auch hoch bis zum 4. Marschland gibt es zu weiteren ganz vielen Sperrungen. Da am besten vorher auf der Webseite vom Veranstalter schauen.
0: Dankeschön.
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0: Guten Morgen. Und alle Swifties rasten wahrscheinlich schon wieder aus, denn heute ist ein neuer Hit rausgekommen von Taylor Swift und den bekommt ihr hier beim New Hits Friday natürlich gleich bei uns auf die Ohren.
1: Vorher aber auch noch richtig gute Musik. Jetzt fehlt mir hier gerade ein Element, Mensch. Da haben wir es doch. Zack,
0: so,
1: bumm. Vorher noch Clock Clock Out of the Dark, Lost Frequencies. Nach langer Zeit auch mal wieder dabei. Are you with me? Michael Schulte kommt aus Buxtehude kurz hier rum. Und das hier ist Alex Warren mit Fever Dream. Euch einen entspannten Start ins Wochenende mit uns.

0: Block. 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Es ist 9.16 Uhr.
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2: Ja, und ich habe heute etwas für alle Swifties unter euch. Taylor Swift ist nämlich zurück mit neuer Musik und nicht irgendein random Song, sondern sie hat tatsächlich den Soundtrack für den Film Toy Story 5 gemacht, der jetzt am 23. Juli in die deutschen Kinos kommt. Und auf den Film, es ist zwar ein Zeichentrickfilm, aber ich freue mich so sehr auf den, weil ich habe den Trailer schon gesehen im Kino und ich habe fast geweint, weil der wird, glaube ich, richtig emotional. Ich bin ja mit den Toy Story Filmen irgendwie groß geworden, ne? Und tatsächlich geht es darum, und es ist so ein aktuelles Thema, dass die ganzen Spielzeuge sich versuchen, gegen iPads und diese ganzen elektronischen Spielzeuge durchzusetzen. Also die ganzen Spielzeuge werden einfach in die Ecke geschmissen und die ganzen Kinder sitzen noch mit dem iPads irgendwie so dort auf den Sofas. Und es ist ein total aktuelles und trauriges Thema. Und deswegen, ich freue mich sehr, sehr, sehr doll auf den Film und natürlich auf die neue Nummer von Taylor Swift. Und da hören wir jetzt auch direkt mal rein. Sehr, sehr schöner Song geworden. Hier ist sie, Taylor Swift, mit neuer Musik für euch. I knew it, I knew you, hier bei Energy.

0: Guten Morgen, Energy ist an, immer die besten neuen Hits. Gleich noch Leonie und Callum Scott.
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3: Das hat auch Lotte gemacht. Lotte, wo arbeitest du? Was machst du beruflich?
4: Also, ich bin im Neukundenservice und im Vertrieb und mache halt immer, dass ich sozusagen telefonisch neue Kunden für die TK gewinne.
0: Also für die Techniker und Krankenkasse.
4: Genau, das ist der Krankenkasse. Sorry, muss ich immer noch mal Guten sagen.
3: Alles gut.
0: Und erzähl mal ganz kurz, kannst du zum Beispiel auch sagen, was ist so der häufigste Krankheitsgrund hier bei uns in Deutschland oder in Hamburg?
4: Der häufigste Krankheitsgrund? Boah, ich glaube, ich würde sagen Erkältung.
0: Ja,
3: okay. Wir haben es uns fast gedacht. Aus eigener Erfahrung.
0: Ja, genau, deswegen. Okay.
4: So, ich finde, das ist so das, was so wirklich oft ist. Ne? Das geht ja auch rum, gerade wenn man immer Leuten jetzt auch die Hand gibt und so. Ne? Das ist dann ja schon da.
3: Wie groß ist denn so dein Team, deine Abteilung oder so?
4: Also, bei uns ist immer so, dass freitags bei uns immer der Azubi-Tag ist. Da kommen dann alle Azubis zusammen und dann sitzen wir zusammen, haben Best Practice, wo wir von Azubis zu Azubis lernen, wo wir wirklich sagen, wir besprechen Themen, wir besprechen wichtige Dinge und das ist immer freitags bei uns. Und wir sind ein tatsächlich sehr, sehr großes Team, also wir sind so um die 20 Azubis tatsächlich.
0: Ja, man muss ja Azubis auch mal Danke sagen, finde ich, ne? Weil die machen einen harten Job für wenig Geld.
4: Ja, so ungefähr, also ja, aber es ist natürlich auch schön. Also ich würde es für nichts tauschen, aber klar, deswegen dachte ich mir auch, dass wir unserem Team dann mal was zurückgeben.
3: Ich hoffe, bei euch kriegen die Azubis mehr Geld als bei uns, das wünsche ich euch. Und damit dieses große Get-Together da richtig schön wird, kommen wir vorbei und bringen Franzbrötchen von der Bracker Mühle mit.
4: Oh, wie schön, da freuen wir uns.
3: Ja, perfekt, lasst es euch schmecken und schon mal ein schönes Wochenende.
4: Danke, das wünsche ich euch auch.
0: Ciao.
3: Danke, ciao. Ja, und ihr seid nächste Woche dran, sichert euch die Franzbrötchen für euch und eure Arbeitskollegen jetzt anmelden auf energy.de.
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0: Es ist kurz vor halb zehn.
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0: Wir starten heute sonnig in den Freitagmorgen. Allerdings bleibt es leider nicht den ganzen Tag so. Gegen Nachmittag zieht es zu, dann regnet es. Und wir können uns auch schon auf so ein kleines sommerliches Gewitter mal wieder freuen. Das kommt heute wahrscheinlich auch noch. Am Samstag sieht es ähnlich aus. Es ist so ein Mix aus Sonne, Wolken und Regen bei 21 Grad. Und Sonntag regnet es dann die meiste Zeit bei nur noch 16 Grad.
3: Gut, dann frage ich einmal kurz Pascal, möchtest du was über die U1 erzählen?
13: Nee.
3: Dann mache ich das kurz, denn die Straßen sind frei. Aber alle, die mit der U1 unterwegs sind heute, bis 12 Uhr ist die gesperrt in beiden Richtungen zwischen Fuhlsbüttel Nord und Ochsenzoll. Da muss eine Straßenbrücke inspiziert werden. Deshalb müsst ihr da auf den Ersatzverkehr mit Bussen ausweichen. Kann natürlich dann auch ein bisschen länger dauern. Und solltet ihr sonst noch irgendwo da draußen was sehen auf den Straßen, dann sagt uns doch gerne Bescheid. 040 48 001 971 und dann kommt gut und sicher ans Ziel.
0: Ja, und alles, was heute Morgen wichtig ist, gibt's von Pascal.
13: Guten Morgen.
0: Die Saison ist vorbei und trotzdem tut sich wieder einiges beim FC St. Pauli.
13: Nachdem die Mannschaft in der letzten Saison in die zweite Bundesliga abgestiegen ist, war ja die Frage, wie geht es denn mit dem Trainer Alexander Blessin eigentlich weiter? Der hat nämlich eigentlich noch einen laufenden Vertrag bis zum nächsten Jahr. Anfangs war sich Blessin selbst unsicher, ob er eine weitere Saison als Trainer für den FC St. Pauli zur Verfügung stehen will. Darüber wollte er eine Woche nachdenken. Das ist inzwischen aber schon fast 3 Wochen her und in der Zwischenzeit hat sich das Blatt ein bisschen gewendet. Jetzt sagt nämlich der FC St. Pauli in einer offiziellen Pressemitteilung, die Freistellung sei das Ergebnis einer umfassenden Analyse. Zeitnah soll es da eine Nachfolge geben. Trainer Alexander Blessin steht nämlich nicht weiterhin zur Verfügung. Viele Medien berichten, dass Marcel Rapp als Nachfolger gehandelt wird. Der hat die Mannschaft vor 2 Jahren auch zum Aufstieg gebracht. Er selbst hat dieses Gefühl aber noch nicht bestätigt. Bis zur neuen Saison dauert es ja auch noch etwas. Am 7. August startet dann die Zweitligasaison im Fußball. Dann hatten immer mehr Häuser bei uns in Deutschland einen Glasfaseranschluss. Der ist inzwischen für jeden zweiten Haushalt verfügbar, sagt das Bundesdigitalministerium. Man hofft, dass jetzt immer mehr Leute auf solche Anschlüsse umsteigen, denn bis jetzt hat das nur gut ein Viertel der Kunden gemacht. Dürfte aber vor allem auch daran liegen, dass die Verträge im Moment teilweise noch deutlich teurer sind. Und dann wurde gestern die ehemalige DDR-Militärstation von Rügen versteigert. Der Zuschlag ging bei 60.000 Euro am Ende an ein österreichisches Unternehmen. Was die damit machen, ist noch nicht klar, aber man prüft aktuell noch verschiedene Optionen. Aktuell wird nämlich geprüft, ob man die Plattform nachhaltig für kulturelle und touristische Sachen nutzen könnte. Wirklich konkret ist das Ganze aber auch noch nicht. Jetzt müssen nämlich erstmal alle Rahmenbedingungen gegengecheckt werden.
0: Dankeschön. Danke dir für diese wundervollen Nachrichten. Und für euch gibt's gleich den neuen Hit von Fastboy, Beautiful Life. Olivia Dean darf natürlich auch nicht fehlen mit ihrem entspannten Song zum Freitagmorgen, So Easy. Und das hier sind Leonie und Callum Scott. Stay here bei Energy.

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4: 9.45 Uhr bei Energy.
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4: Am Wochenende ist es soweit. Nach dem Marathon und dem Eppendorfer Landstraßenfest steht jetzt das nächste Highlight an, und zwar der Ironman. Rund 3000 Athletinnen und Athleten aus mehr als 60 Nationen sind am Start. 3,8 Kilometer Schwimmen in der Alster, knapp 180 Kilometer Radfahren und ein richtig schöner Marathon. Ne? 42,2 Kilometer wird da gelaufen.
6: Ei, ei, ei.
4: Ja, ich würde bei jeder Disziplin auf jeden Fall umkommen. Der Startschuss fällt am Sonntagmorgen am Jungfernstieg um 7:15 und das Ziel wird dann am Rathausmarkt sein.
6: Gut, dass du nicht dabei bist, Julia. Parallel zum Ironman gibt es morgen und übermorgen Einschränkungen bei der S-Bahn. Die S5 fährt zum Beispiel nur zwischen der Sternschanze und Stade. Bei der S3 wird zwischen Stellingen und Altona ein Schienenersatzverkehr eingerichtet. Plant am Wochenende also mehr Zeit ein, und mit dem Auto dauert es auch etwas länger. Neben den Ironman-Sperrungen in der City wird auch der Sengelmann-Tunnel zwischen dem Mainweg und der Zeppelinstraße gesperrt. Da muss die Fahrbahn erneuert werden, und für alle, die heute noch mit der U1 unterwegs sind, bis 12 Uhr noch fährt die nicht zwischen Fußball Nord und Ochsenzoll. Da ist ein Ersatzverkehr mit Bussen unterwegs. Wie gesagt, nur bis 12 Uhr.
7: Und morgen ist dann nochmal ein spannender Tag. Da ist nämlich unser letztes Testspiel vor der Weltmeisterschaft. Wir spielen gegen die USA. 20.30 Uhr ist Anpfiff und das Spiel könnt ihr beim RTL verfolgen. Und die Erfahrung zeigt ja auch immer, dass bei Testspielen alles möglich ist. Gestern hat zum Beispiel Frankreich, also einer der Favoriten, gegen die Elfenbeinküste verloren, und Spanien hat gegen den Irak unentschieden gespielt. Bleibt also wirklich spannend.
4: Bleibt wirklich spannend. Also, wir starten gleich mal in die 10 zum Stück nach Purple Disco Maschine. Den Anfang wird wieder für hart.
6: Happy Weekend.
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1: An diesem Freitagvormittag, wir gehen rein, 10 jetzt am Stück laufen dazu schon gleich mit der aktuellen Single von Unlock zusammen mit Khalid und jetzt Harry Styles, ich bin's, Felina, hi!

erster Freitag im Juni, der 5.6. und es ist Weltumwelttag. Und da sagen wir von Energy, machen wir mit unserer Initiative. Energy Act for the Planet. Weltweit wollen wir unter dem Motto Now for Climate Verantwortung für unseren Planeten übernehmen. Zeit wird's. Denn Umweltschutz geht halt nur, wenn alle mitmachen. Und dieser DJ tut das auch. Alok, der hat extra einen eigenen Song mit Choreo dazu produziert. Da könnt ihr mit tanzen. Wem tanzen zu kompliziert? Es gibt auch noch eine Limbo-Challenge dazu. Hauptsache, wir machen mit und darauf aufmerksam. Ganze Infos dazu zum heutigen Tag und auch wie diese Challenge aussieht von DJ Alok findet ihr auf energy.de. Und Alok zum Hören gibt's jetzt für euch zusammen mit Khalid.

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13: Gleich 10:30, das Update hat Finn für uns.
14: Guten Morgen. Ja, und das ist heute irgendwie nicht ganz so warm. Aktuell haben wir 16 Grad, einige Wolken am Himmel. Und das Interessante ist, am Nachmittag soll immer die Sonne rauskommen und gleichzeitig soll es auch anfangen zu regnen. Also schauen wir mal, was wird. Von den Temperaturen her verändert sich da heute nicht mehr ganz so viel. Wir kriegen heute maximal 18 Grad. Dann schauen wir auf die Straßen, aber das sieht gut aus. Es ist nichts los. Ihr solltet da gut durchkommen. Wenn ihr aber noch was gesehen habt, dann immer gerne her damit. Schickt mir eine WhatsApp-Nachricht drüber oder ruft kurz durch. Die Nummer ist die 040 001 97 1.
13: Und jetzt alles, was für Hamburg heute wichtig ist.
14: Ja, und da könnte das beim Shoppen heute etwas länger dauern. Die Gewerkschaft Verdi hat die Beschäftigten im Einzel- und Versandhandel nämlich zum Streiken aufgerufen. Es geht da vor allem um die Filialen von H&M, Zara, Primark, Kaufland, Rewe oder auch Otto. Weil die Tarifverhandlungen nämlich ein bisschen schleppend vorangehen, sagt Verdi jetzt, dass da ein Zeichen gesetzt werden muss. Verdi fordert deutlich mehr Geld für die Beschäftigten und wirft den Arbeitgebern ein zu niedriges Angebot vor. Ja, und dann gibt's viel Kritik an der geplanten Pflegereform von Gesundheitsministerin Wagen. Gestern wurden da Details bekannt gegeben. Geplant ist nämlich, dass Gutverdiener und Leute ohne Kinder mehr in die Pflegekasse einzahlen. Der Sozialverband Deutschland spricht von einem Spargesetz. Auch bei der Caritas und der Stiftung Patientenschutz kommen die Pläne gar nicht gut an. Wagen versucht mit den neuen Plänen Geld einzusparen, um ein Milliardenloch bei der Pflegeversicherung zu stopfen. Und am Wochenende ist wieder richtig was los bei uns in der Stadt, denn es ist wieder der Ironman Hamburg. Das heißt also 3,8 Kilometer schwimmen, 180 Kilometer Fahrrad fahren und 42 Kilometer laufen für die rund 3000 Triathleten. Dafür muss natürlich auch wieder einiges abgesperrt werden. Es geht da vor allem um die Innenstadt, Vier- und Marschlande und die Bereiche rund um die Alster. Es lohnt sich aber auf jeden Fall mal vorbeizugucken, die Stimmung ist da immer top.

0: Wochenende heißt es bei Energy Star Dua Lipa, ganz bestimmt. Watch me dance, dance the night away. Denn da wird gefeiert. Die große Hochzeit. Es ist das Promi-Event am Wochenende und 5 Zahlen haben wir für euch zu diesem Mega-Event. Es wird eine 3-tägige Party auf Sizilien sein. 300 Gäste mit dabei, unter anderem Charlie XCX, Madonna, Elton John. 26 verschiedene Kleider soll Dua Lipa tragen. 10.000 Euro kostet der Cocktailempfang heute im Kunstmuseum in Palermo und 1,5 Millionen Euro Gesamtkosten sind wir nach Schätzungen mit allen dabei. So. Ungefähr so stelle ich mir meine Hochzeit auch vor, ne? Muss ich nur kurz noch vorher reich und berühmt werden. 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

Single von Norma Jean Martini, Encore, gibt es jetzt für euch bei Energy immer die besten neuen Hits. Und falls ihr diesen Song auch schon mal gehört habt und gedacht habt, irgendwie, das erinnert mich an was. Was ist es denn nur? Was ist es denn nur? Bevor ihr verzweifelt, ich hatte genau die gleichen Gedanken. Und es ist Maneater von Nelly Furtado zusammen mit Timbaland. Und ich habe jetzt auch nochmal nachgeguckt, das ist sogar Absicht. Die beiden werden in den Credits auch genannt. Also es bezieht sich wirklich auf diesen Song. Aktueller Hit, Encore von Norma Jean Martini, jetzt für euch bei Energy. Und die besten neuen Hits. Ah.

guter Freitag für alle Swifties. Da gibt's nämlich einen neuen Hit von Taylor Swift. Heute frisch rausgekommen, hören wir uns natürlich hier direkt an in euren 10 Hits am Stück. Habe ich gleich für euch in so 10 Minuten. Jetzt Tiffany Ares und ich bin's, Felina. Hi.

0: Thank you, DJ.
1: Ja, ich sag ja immer da nicht für, ne? Sehr gerne gemacht. Wer sich bei mir bedankt, da kriegt dann sehr gerne von mir. Asha gerade und wir machen weiter mit ganz neuer Musik. Heute frisch rausgekommen von Taylor Swift. Energy, new hits Friday. Und dieser Song ist zu einem Film, nämlich Toy Story 5. Und die Geschichte hinter dem Song hat sie uns erzählt.
2: The song I Knew It, I Knew You came about because I was lucky enough to get to see a version of Toy Story 5, which I absolutely fell in love with the film and immediately really identified with the characters, namely Jessie. And I wanted to write a song from her perspective.
1: Also es geht um den Charakter Jessie, nachdem sie Toy Story 5 nämlich schon gesehen hat. Also sie durfte da schon mal vorher so ein bisschen reingucken und hat festgestellt, sie kann sich so gut mit ihr identifizieren, dass sogar zum Ende des Tages der Song schon so gut wie fertig war. I Knew It, I Knew You. Jetzt für euch bei Energy immer die besten neuen Hits. Hier ist Taylor Swift.

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12: Gleich hat 12. Das Update hat Finn für uns.
13: Ja, und jetzt gerade kommt sogar mal kurz die Sonne raus. Ansonsten heute tendenziell eher ein grauerer Tag bei maximal 18 Grad. Die haben wir auch schon erreicht. Am Nachmittag, da soll es dann auch wieder so ein bisschen regnen und kann vielleicht sogar auch ein bisschen gewittern. Morgen wird es dann ein bisschen schöner, muss man sagen. Auch wieder ein bisschen wärmer. Der Sonntag, da wo der Ironman stattfindet, ne? Das ist ja wieder super Timing. Da ist es dann wieder ein bisschen frischer. Da kriegen wir maximal 16 Grad und es soll recht viel regnen. Und dann gucken wir auf die Straßen, aber das sieht gut aus, wobei hier gibt es eine Gefahrenmeldung. Vorsicht, auf der A23 Hamburg Richtung Heide, zwischen Halstenbek-Rellingen und Pinneberg Süd steht ein kaputtes Fahrzeug. Ansonsten sind die Straßen frei. Wenn ihr noch was gesehen habt, schickt mir eine WhatsApp-Nachricht drüber. Die Nummer dafür 040 48 001 97 1.
12: Und jetzt alles, was wir in Hamburg heute wissen müssen.
13: Ja, und da steht fest, St. Pauli-Coach Alexander Blessin wird den Verein verlassen. Das hat St. Pauli gestern offiziell bestätigt. Nach dem Abstieg in die zweite Liga gab es viele Gespräche zwischen der Geschäftsführung und Blessin, unter anderem über die letzte Saison, die Kaderplanung und auch die sportliche Ausrichtung für die kommende Zweitligasaison. Am Ende hatte man sich aber nicht einigen können und sich dann dazu entschieden, die Zusammenarbeit vorzeitig zu beenden. Der Vertrag, der geht nämlich eigentlich noch ein Jahr. Wir sind Alex für seine gute und leidenschaftliche Arbeit in den vergangenen beiden Jahren dankbar, wird Sportchef Andreas Bornemann auf der St. Pauli Homepage zitiert. Jetzt geht es also darum, möglichst schnell einen neuen Coach zu finden. Beste Chancen hat er laut Abendblatt Informationen wohl Marcel Rapp, der bis Februar diesen Jahres noch Trainer von Holstein Kiel war. Ja, und dann ist Ende des Monats ja Schluss mit dem Tankrabatt. Einige haben Sorge, dass die Preise dann wieder schnell nach oben gehen. Die Ministerpräsidentin in Mecklenburg-Vorpommern, Manuela Schwesig, hat deswegen jetzt auch gefordert, dass der Rabatt weitergehen muss.
14: Der Tankrabatt muss verlängert werden. Wir brauchen die Fortsetzung dieses Instrumentes. Und ja, wir stehen dazu, dass das auch gegenfinanziert wird durch eine sogenannte Übergewinnsteuer.
13: Eine neue Umfrage der Verbraucherzentralen zeigt aber, die meisten Leute finden, dass man jetzt mal langfristig besser entlasten sollte. 78% sagen zum Beispiel, dass man die Stromsteuer senken sollte. Und dann gibt's am Wochenende ein paar Einschränkungen bei den Öffis. Die Linien S3 und S5, die werden von Samstagmorgen um 4 Uhr bis Sonntag Betriebsende teilweise gesperrt. Die S3, die fährt nicht zwischen Stellingen und Altona, die S5 nur zwischen Sternschanze und Stade. Für die gesperrten Abschnitte gibt es aber Ersatzbusse.

0: Immer die besten neuen Hits hier bei Energy. 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

Samstagmittag und ihr habt das Gefühl, ihr habt noch so viel zu tun, es ist noch so viel los, bis ihr ins Wochenende reinstarten könnt, dann nehmt euch mal hier diesen kleinen Moment und spürt euch mal selber ein bisschen. Kleines Sexy Time fürs Ohr gibt's jetzt für euch von Liam Payne zusammen mit Quavo, krasser Energy-Hit einfach. Strip That Down.

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1: Ist es. Wir haben es Freitagmittag und ihr seid am Start hier mittendrin in den 10 Hits am Stück. Und die gehen gleich weiter mit der aktuellen Single von Flo. Habe ich in 10 Minuten für euch. Jetzt Glock Glock und ich bin's, Felina. Hey!

für mich wie Therapie. Worüber sagt ihr das? Vielleicht so eine kleine Auszeit, so ein Spa-Wochenende oder sowas wie FreundInnen treffen, Sport machen. Bei mir ist es mein Tier. Wenn ich bei meinem Pferdchen bin und das ein bisschen streicheln kann, dann geht es mir danach auf jeden Fall deutlich besser als vorher. Und die britische Girlgroup Flo sagt, Therapie, das ist in den Club gehen. Therapy at the Club, genau so heißt auch das neue Album, wird im Juli kommen. Eine Single hören wir daraus jetzt schon an. Leak It jetzt bei Energy, immer die besten neuen Hits.

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19: Ja, und da ist die Sonne jetzt doch ab und zu mal mit dabei. Das ist so richtig schön, aktuell bei 18 Grad. Am Nachmittag kann es auch noch mal ein bisschen gewittern vielleicht. Also gestern war es ja auch angekündigt, da ist es auch wirklich passiert. Aber vorher wurde es auch immer angekündigt und da war ja eigentlich gar nichts. Deswegen gucken wir einfach mal. Morgen wird es dann noch mal ein bisschen schöner und auch ein bisschen wärmer mit 21 Grad. Der Sonntag wieder etwas verregneter und kühler bei bis zu 16 Grad. Und dann der Blick auf die Straßen. Da ist mittlerweile auch ein bisschen was los. Wir starten auf der A1 Hamburg Richtung Bremen. Da steht hier 6 Kilometer. Ab dem Horster Dreieck und in der Gegenrichtung 4 Kilometer Stau ab Billstedt. Dann rüber auf die A7. Flensburg Richtung Hamburg, 6 Kilometer Stau ab dem Dreieck Nordwest und auch da in der Gegenrichtung noch ein bisschen was los. Und zwar 3 Kilometer Stau ab Heimfeld. Und wenn ihr noch mehr gesehen habt, dann schickt mir gerne eine WhatsApp-Nachricht rüber oder ruft kurz durch. Die Nummer ist die 040 48 001 7. und 90.1.
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19: Ja, und da könnte das beim Shoppen heute etwas länger dauern. Die Gewerkschaft Verdi hat die Beschäftigten im Einzel- und Versandhandel nämlich zum Streiken aufgerufen. Es geht da vor allem um die Filialen von H&M, Zara, Primark, Kaufland, Rewe oder auch Otto. Weil die Tarifverhandlungen nämlich ein bisschen schleppend vorangehen, sagt Verdi jetzt, dass da ein Zeichen gesetzt werden muss. Verdi fordert deutlich mehr Geld für die Beschäftigten und wirft den Arbeitgebern ein zu niedriges Angebot vor. Ja, und dann gibt's viel Kritik an der geplanten Pflegereform von Gesundheitsministerin Wagen. Gestern wurden da Details bekannt gegeben. Geplant ist nämlich, dass Gutverdiener und Leute ohne Kinder mehr in die Pflegekasse einzahlen. Der Sozialverband Deutschland spricht von einem Spargesetz. Auch bei der Caritas und der Stiftung Patientenschutz kommen die Pläne gar nicht gut an. Wagen versucht mit den neuen Plänen Geld einzusparen, um ein Milliardenloch bei der Pflegeversicherung zu stopfen. Und am Wochenende ist wieder richtig was los bei uns in der Stadt, denn es ist wieder der Ironman Hamburg. Das heißt also 3,8 Kilometer schwimmen, 180 Kilometer Fahrrad fahren und 42 Kilometer laufen für die rund 3000 Triathleten. Dafür muss natürlich auch wieder einiges abgesperrt werden. Es geht da vor allem um die Innenstadt, Vier- und Marschlande und die Bereiche rund um die Alster. Es lohnt sich aber auf jeden Fall mal vorbeizugucken, die Stimmung ist da immer top.

0: ist auf eine Art nochmal Muttertag, denn wir kümmern uns heute um Mutter Erde. 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Es ist doch einfach so wild, oder? Was der Planet Erde uns an Ressourcen zur Verfügung stellt, wie gut es uns hier gehen kann, wenn wir alles schützen. Und deswegen unterstützen wir mit der Initiative Energy Act for the Planet den weltweiten Umwelttag heute. Und zwar unter dem Motto Now for Climate übernehmen wir Verantwortung für unseren Planeten. Es ist unser einziges Zuhause, das wir haben. Und das sollen wir doch schützen und liebhaben und behüten. Umweltschutz geht halt einfach nur, wenn wir alle gemeinsam mitmachen. Für eine nachhaltige Zukunft gibt's alle Infos zum Umwelttag über energy.de. 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

geht's mit der süßen Paula Stella hier bei Energy. Immer die besten neuen Hits. Und die sagt, ihr absolutes Wunschfeature wäre einfach Udo Lindenberg. Dafür würde sie sogar komplett auch ihre Musikrichtung ändern. Sie würde alles machen, damit das klappt. Ihre eigene Musik ist aber eigentlich auch ganz schön. Also kannst du auch erstmal dabei bleiben, was du hier so tust. Lovesick, ihre Single jetzt bei Energy. Immer die besten neuen Hits.

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1: Eine fantastische Mittagspause wünsche ich euch. Alle Swifties sowieso. Es ist sowieso der beste Tag jemals überhaupt, denn da ist ja ein neuer Taylor Swift-Song draußen. Den hören wir uns gleich an in so guten 10 Minuten. Heute frisch rausgekommen, direkt bei euch im Radio. Jetzt Juste, Jackstyle und Jon und ich bin's, Felina.

0: 60s, gibt neue Musik. Aber ich glaube, die Swifties sind die einzigen, denen ich nicht Bescheid sagen muss, weil die haben sich das seit 5 Wochen im Kalender eingetragen, dass das passieren wird. Oh mein Gott, schreien die ganze Zeit schon. Alle Rätsel dazu längst gelöst. Aber ja, Taylor Swift hat eine neue Single draußen, die wird Teil vom Film Toy Story 5 sein. Ist ja selber als Kind schon ein riesengroßer Toy Story Fan gewesen, war als Kind auch verkleidet als Jessie aus Toy Story und jetzt darf sie für ihre Perspektive einen Song beitragen und den moderiert sie euch einfach selber an.
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13: Ja, und da haben die Wetter jetzt mal wieder Unrecht gehabt. Also so wolkig ist es jetzt gar nicht bei uns in Hamburg. Die Sonne ist eigentlich recht viel mit dabei und regnen tut es zumindest mal mit der Hude auch nicht. Also das sieht alles ein bisschen schöner aus, als es vorhergesagt wurde. Trotzdem steht jetzt hier zumindest immer noch in dieser App, dass es am Nachmittag ein bisschen gewittern soll. Es soll regnen. Schauen wir mal, ob das jetzt wirklich stimmt. Aber passt da auf jeden Fall auf euch auf. Morgen dann eigentlich ein ganz schöner Tag, 21 Grad und so ein Mix aus Sonne und Wolken. Der Sonntag, also dann, wenn der Ironman bei uns ist, der ist dann wiederum nicht ganz so schön. Es soll dann doch recht viel regnen und auch ein bisschen windiger werden und auch kühler. Da kriegen wir maximal nur noch 16 Grad. Und dann schauen wir auf die Straßen. Da ist ein bisschen was los. Wir starten auf der A1 Hamburg Richtung Bremen. Da steht ihr 6 Kilometer ab dem Horster Dreieck. A1 Lübeck Richtung Hamburg, 4 Kilometer Stau ab Billstedt. Dann geht's rüber auf die A7 Flensburg Richtung Hamburg, 6 Kilometer Stau ab dem Dreieck Nordwest. Und A7 Hamburg Richtung Hannover, 3 Kilometer Stock, das da ab Heimfeld. Und wenn ihr jetzt noch mehr gesehen habt, dann schickt mir gerne eine WhatsApp-Nachricht rüber oder ruf kurz durch die Nummer 040 48 001 97 1.
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13: Ja, und da steht fest, St. Pauli-Coach Alexander Blessin wird den Verein verlassen. Das hat St. Pauli gestern offiziell bestätigt. Nach dem Abstieg in die zweite Liga gab es viele Gespräche zwischen der Geschäftsführung und Blessin, unter anderem über die letzte Saison, die Kaderplanung und auch die sportliche Ausrichtung für die kommende Zweitligasaison. Am Ende hatte man sich aber nicht einigen können und sich dann dazu entschieden, die Zusammenarbeit vorzeitig zu beenden. Der Vertrag, der geht nämlich eigentlich noch ein Jahr. Wir sind Alex für seine gute und leidenschaftliche Arbeit in den vergangenen beiden Jahren dankbar, wird Sportchef Andreas Bornemann auf der St. Pauli Homepage zitiert. Jetzt geht es also darum, möglichst schnell einen neuen Coach zu finden. Beste Chancen hat da laut Abendblatt-Informationen wohl Marcel Rapp, der bis Februar diesen Jahres noch Trainer von Holstein Kiel war. Ja, und dann ist Ende des Monats ja Schluss mit dem Tankrabatt. Einige haben Sorge, dass die Preise dann wieder schnell nach oben gehen. Die Ministerpräsidentin in Mecklenburg-Vorpommern, Manuela Schwesig, hat deswegen jetzt auch gefordert, dass der Rabatt weitergehen muss.
5: Der Tankrabatt muss verlängert werden. Wir brauchen die Fortsetzung dieses Instrumentes. Und ja, wir stehen dazu, dass das auch gegenfinanziert wird durch eine sogenannte Übergewinnsteuer.
13: Eine neue Umfrage der Verbraucherzentralen zeigt aber, die meisten Leute finden, dass man jetzt mal langfristig besser entlasten sollte. 78% sagen zum Beispiel, dass man die Stromsteuer senken sollte. Und dann gibt's am Wochenende ein paar Einschränkungen bei den Öffis. Die Linien S3 und S5, die werden von Samstagmorgen um 4 Uhr bis Sonntag Betriebsende teilweise gesperrt. Die S3, die fährt nicht zwischen Stellingen und Altona, die S5 nur zwischen Sternschanze und Stade. Für die gesperrten Abschnitte gibt es aber Ersatzbusse.

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vermisse Rihanna, Leute. Und zwar als Sängerin. Ich finde auch alles andere, was sie macht, toll. Sie ist so eine Icon. Ich liebe alles, was sie an Mode zu bieten hat, was sie uns an Outfits serviert. Alles wirklich fantastisch und toll. Und auch Make-up und Unterwäschefirma. Toll, toll, toll. Aber ich will doch mal wieder Musik haben. Und jetzt gibt's ja so Andeutungen, dass sie wieder im Studio ist. Parallel dazu lese ich hier schon wieder die nächsten Gerüchte zu Kind Nummer 4. Es macht mich ein bisschen nervös. Wann gibt's neue Musik, Rihanna? Bis dahin hören wir S&M jetzt bei Energy. Na, na, na,

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1: Uhr schon wieder. Es geht rein in den Freitagnachmittag. Bestens, dass ihr da seid. Wir machen weiter mit der aktuellen Single von Martin Garrix zusammen mit Ed Sheeran. Habe ich hier für euch in so guten 10 Minuten. Jetzt Miles Smith und Niall Horan. Und ich bin's, Felina. Hi.

Wie lange will man auf einen Hit warten, ey? Ihr hört Energy, immer die besten neuen Hits. Das allererste Mal wurde dieser Song hier in einer Version beim Ultra Miami Festival 2015. Zieht euch bitte ganz kurz rein, 2015 schon performt. Und danach wurde immer wieder dran geschliffen. 18 verschiedene Versionen sind entstanden, bis wir es jetzt endlich ins Radio geschafft haben. Offizieller Release endlich von Martin Garrix und Ed Sheeran. Was eine Kombi. Aber es sind halt auch zwei Leute dran, die gerne dann die Perfektion, glaube ich, rausbringen wollen. Repeated heißt das Ding, gibt's jetzt bei Energy immer die besten neuen Hits. Stay.

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2: Um kurz vor 3:30 mit Finn.
9: Ja, und da haben wir gerade so ein bisschen Aprilwetter bei uns in Hamburg. Aktuell ist es dann wieder nicht am Regnen. Gerade war es noch am Regnen. Die Sonne kann noch mal rauskommen. Am Nachmittag soll es gewittern. Also heute fast alles mit dabei. Und das bei aktuell 18 Grad. Morgen, da wird es ein bisschen wärmer und auch ein bisschen beständiger vom Wetter her. Der Sonntag, dann, wenn der Ironman ist, da soll es dann wieder ein bisschen regnerischer und auch kühler werden mit maximal 16 Grad. Und dann schauen wir auf die Straßen. Da ist dann doch ein bisschen was los. Wir starten auf der A1, Hamburg Richtung Bremen, da steht ja 6 Kilometer ab dem Aschener Kreuz. A1 Lübeck Richtung Hamburg, 4 Kilometer Stau ab Billstedt. Dann geht's rüber auf die A7, Flensburg Richtung Hamburg, 4 Kilometer Stau ab Schnelsen. Und dann hätte ich gar nichts mehr für euch. Das war's. Das ist hier eine Meldung, die ist gerade weggeploppt. Von daher euch, da wo es geht, eine gute Fahrt. Und wenn ihr noch mehr gesehen habt, dann immer gerne her damit. Schickt mir eine WhatsApp-Nachricht drüber oder ruft kurz durch. Die Nummer ist die 040 48 001 97 1.
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9: Ja, und da steht fest, St. Pauli-Coach Alexander Blessin wird den Verein verlassen. Das hat St. Pauli gestern offiziell bestätigt. Nach dem Abstieg in die zweite Liga gab es viele Gespräche zwischen der Geschäftsführung und Blessin. Berlin. Unter anderem über die letzte Saison, die Kaderplanung und auch die sportliche Ausrichtung für die kommende Zweitligasaison. Am Ende hatte man sich aber nicht einigen können und sich dann dazu entschieden, die Zusammenarbeit vorzeitig zu beenden. Der Vertrag, der geht nämlich eigentlich noch ein Jahr. Wir sind Alex für seine gute und leidenschaftliche Arbeit in den vergangenen beiden Jahren dankbar, wird Sportchef Andreas Bornemann auf der St. Pauli Homepage zitiert. Jetzt geht es also darum, möglichst schnell einen neuen Coach zu finden. Beste Chancen hat da laut Abendblatt-Informationen wohl Marcel Rapp, der bis Februar diesen Jahres noch Trainer von Holstein Kiel war. Ja, und dann ist Ende des Monats ja Schluss mit dem Tankrabatt. Einige haben Sorge, dass die Preise dann wieder schnell nach oben gehen. Die Ministerpräsidentin in Mecklenburg-Vorpommern, Manuela Schwesig, hat deswegen jetzt auch gefordert, dass der Rabatt weitergehen muss.
10: Der Tankrabatt muss verlängert werden. Wir brauchen die Fortsetzung dieses Instrumentes. Und ja, wir stehen dazu, dass das auch gegenfinanziert wird durch eine sogenannte Übergewinnsteuer.
9: Eine neue Umfrage der Verbraucherzentralen zeigt aber, die meisten Leute finden, dass man jetzt mal langfristig besser entlasten sollte. 78% sagen zum Beispiel, dass man die Stromsteuer senken sollte. Und dann gibt's am Wochenende ein paar Einschränkungen bei den Öffis. Die Linien S3 und S5, die werden von Samstagmorgen um 4 Uhr bis Sonntag Betriebsende teilweise gesperrt. Die S3, die fährt nicht zwischen Stellingen und Altona, die S5 nur zwischen Sternschanze und Stade. Für die gesperrten Abschnitte gibt es aber Ersatzbusse.

0: zwei. Das Wochenende steht an und da sind wir dran am Fußball. Ihr hört Energy, immer die besten neuen Hits mit mir, Felina, mit Kollege Jakob von Energy am Morgen. Und es geht nicht nur um die Männer-WM.
1: Nee, ist richtig. Heute Abend haben wir erstmal Frauen-WM. Ja, ja. Wir sind ja noch dabei, uns zu qualifizieren. Es sieht richtig, richtig gut aus. Heute Abend können wir einen Deckel drauf machen, vorzeitig gegen Norwegen. Müssen wir einfach noch ein bisschen gewinnen. Das wäre schön. 20.35 Uhr, könnt ihr euch merken, geht's los in der ARD. Und morgen haben wir dann unsere Männer, die vor ihrer WM jetzt, ja, ab der nächsten Woche, noch ein Testspiel haben gegen die USA. Oh. Bin ich mal gespannt, wie wir abschneiden werden. Und alle fragen sich, wird Manuel Neuer im Tor sein? Weil der ist nämlich immer noch ein bisschen verletzt.
0: Heikel, ne? Ja, heikel, ja, ja. Die ganze Situation. Darf man so kurz vorher noch mit dem Gastgeberland Testspiele machen? Das wusste ich gar nicht. Ich dachte, das wäre so...
1: Na, wir treffen ja nicht direkt auf die bei der WM. Also noch nicht.
0: Noch nicht.
1: Und die sind jetzt so fußballmäßig natürlich auch nicht die größte Nation.
0: Na gut, okay. Ja. Na, dann wird es auf jeden Fall ein gutes Fußballwochenende.
1: Denke auch.
0: Und dann hören wir uns hier am Montag wieder alle miteinander.
1: Schland!
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Ey, erinnert ihr euch noch an die Serie Lie to Me? Die hab ich so geliebt. Da ging es doch um so ein Ermittlerteam und die haben dann die Gesichtsausdrücke von Menschen gelesen, aber so Micro-Expressions, also diese ganz kleinen Bewegungen, und konnten daran ermitteln, ob jemand lügt oder die Wahrheit sagt. Geil. Hab ich richtig gesuchtet. Und genau diesen Titel, Lie to Me, hat sich der Sänger Malik Harris geschnappt und einen Song draus gemacht. Jetzt für euch bei Energy über die besten neuen Hits. Kommt kurz rein ins Wochenende, und falls ihr was wegbingen wollt, Lie to Me, große Empfehlung, wenn ihr so Ermittlersachen liebt.

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3: Endlich Freitag, endlich neue Musik. Wir hören gleich rein in die neue Nummer von Taylor Swift. Gibt's in 10 Minuten. Jetzt erstmal kam

Energy ist an und es ist ein verdammt guter Tag für alle Swifties. Energy, New Hits Friday. Taylor Swift hat heute nämlich neue Musik rausgebracht und zwar für den neuen Toy Story Film. I Knew It, I Knew You heißt der Song und ich muss sagen, der erinnert mich total an die alte Taylor. Die Country Taylor von früher klingt super nostalgisch, emotional. Und ja, die Swifties, die feiern den Song auch gerade komplett ab. Also, ich würde sagen, dreht das Radio mal ein bisschen lauter. Genießt diese neue Nummer hier von Taylor Swift. I Knew It, I Knew You. Hören wir jetzt bei Energy immer die besten neuen Hits. 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

0: Energy ist an mit mir, Emily, immer die besten neuen Hits.
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0: Und Hörerin Jeanette hat's geschafft. Sie ist unsere Stadtland-Energy-Siegerin der Woche. Hören wir mal rein, wie sie mit dem Buchstaben T diesen Dienstag geschlagen hat.
2: Eine Stadt mit T.
3: Thomasburg.
2: Ein Land mit T.
3: Thüringen, Türkei, Entschuldigung.
2: Ein deutscher Promi mit T.
3: Thomas Müller.
2: Ein Beruf mit T.
3: Tischler.
2: Etwas Rotes mit T.
3: Eine Tonne.
2: Ein Ort für ein Date mit T.
3: Weiter.
2: Etwas in der Küche mit T.
3: Tomaten.
2: Eine Pflanze oder eine Blume mit T.
3: Tulpe.
2: Ein Film mit T.
3: Total Recall.
2: Ein Festival Essential mit T. Oh.
0: Boah, starke Leistung, Jeanette. 8 Begriffe hat sie geschafft und sich damit den 100-Euro-Gutschein für das Ralf Schumacher Car Center gesichert. Ab Montag geht's dann wieder von vorne los. Es gibt einen neuen Preis zu gewinnen. Vielleicht seid ihr auch die Nächsten, die dran sind. Wenn ihr mitspielen wollt, dann schreibt uns jetzt eine WhatsApp. Hey!

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16: 15:26 Uhr.
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16: 18 Grad haben wir aktuell in Hamburg und das Wetter macht wirklich heute alles, was es will. Mal regnet es, mal kommt die Sonne raus und 5 Minuten später sieht es dann wieder ganz, ganz anders aus. Für die nächsten Stunden sieht es allerdings eher ungemütlich aus. Es soll wohl erneut Gewitter geben und immer wieder regnen. Die gute Nachricht aber, am Abend soll sich das Wetter langsam beruhigen und dann zeigt sich auch mal wieder die Sonne. Dann gehen wir mal rüber auf die Straßen. Auf der A1 Hamburg Richtung Bremen, da steht ihr 3 Kilometer im Stau ab dem Dreieck Norderelbe. Gegenüber auf der A1 Hamburg Richtung Bremen steht, auf der A1 Lübeck Richtung Hamburg steht ihr 5 Kilometer ab Oeyendorf. Und eine Meldung auf der A7 habe ich auch noch, Flensburg Richtung Hamburg. 5 Kilometer steht ihr hier ab dem Dreieck Nordwest. Wenn ihr noch was gesehen habt auf den Straßen, dann her damit. Schickt mir gerne eine WhatsApp oder ruft auch an. 040 48 001 971 ist die Nummer. Kommt gut und sicher ans Ziel. Dann machen wir weiter mit Finn. Du hast alles, was in Hamburg heute wichtig ist. Und da hat St. Pauli jetzt einen neuen Trainer.
4: Ja, das ging jetzt schnell. Gestern gab es erst die Info, dass man die Zusammenarbeit mit Alexander Blessin vorzeitig beendet. Und jetzt steht auch schon der neue Coach fest. Und zwar ist das Marcel Rapp. Das hat der Verein heute Nachmittag offiziell bekannt gegeben. Rapp war vorher viereinhalb Jahre bei Holstein Kiel und ist vor zwei Jahren mit dem Verein auch in die erste Liga aufgestiegen. Und das ist natürlich auch das Ziel bei seinem neuen Team. Wir freuen uns, dass wir in Marcel Rapp einen Trainer gewinnen, der Erfahrung im deutschen Profifußball mitbringt und bereits bewiesen hat, dass er sowohl Teams formen als auch Spieler weiterentwickeln kann. Das sagt Sportchef Andreas Bornemann auf der Website des FC St. Pauli. Und auch Rapp freut sich auf eine spannende Aufgabe. Jetzt ist aber erstmal Saisonpause angesagt und am 7. August startet dann die Zweitligasaison. Ja, und dann sind die Preise an der Tankstelle aktuell ja gerade wieder ganz okay. Auf jeden Fall günstiger als vor dem Tankrabatt. Der geht ja aber nur noch bis Ende des Monats und einige fordern, dass der Rabatt deswegen jetzt auch verlängert werden sollte. Der Wirtschaftsexperte Stefan Kotz sagt in der ARD aber, dass höhere Preise eigentlich ein besseres Signal wären, um halt auch den Leuten klarzumachen, dass der Sprit eigentlich knapp ist.
17: Das kann mehr Homeoffice für den einen bedeuten, das kann für den anderen eine Fahrgemeinschaft bedeuten, der dritte steigt auf den ÖPNV um, der vierte kann es möglicherweise nicht. Für den bleiben dann trotz hoher Kraftstoffpreise immer noch die Fahrten die beste Lösung. Aber in der Summe schaffen wir es dann so effizient wie möglich, mit dieser Verknappung umzugehen.
4: Eine neue Umfrage der Verbraucherzentrale sagt auch, über 80% der Leute finden nicht, dass der Rabatt und die 12-Uhr-Regel spürbar entlasten würden. Viele wünschen sich lieber eine niedrige Stromsteuer. Und so langsam wird's ernst. In 6 Tagen startet die Fußball-WM und in 9 Tagen haben auch wir unser erstes Spiel und zwar gegen Curaçao. Bevor es dann aber so richtig losgeht, gibt's morgen erstmal noch ein letztes Testspiel gegen die USA. Los geht's dann morgen Abend um 20.30 Uhr und bei RTL kann man sich das Spiel angucken.
16: Danke dir, Finn. Gleich gibt's einen kleinen Crashkurs in Ungarisch. Warum ihr den gebrauchen könntet. Ja, und was das mit einem Festival zu tun hat, das hört ihr gleich in ein paar Minuten. Vorher habe ich hier noch Clock Clock mit ihrer neuen Nummer Out of the Dark bei Energy.

0: Energy läuft bei euch mit mir, Emily. Und jetzt machen wir mal einen kleinen Sprachkurs.
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0: Ja, wir schicken euch jetzt in den besten Festivals nicht nur in Deutschland, sondern ganz Europa. Unter anderem nach Budapest zum Sziget Festival. Und damit ihr dort auch ganz entspannt mit den Einheimischen quatschen könnt, gibt's jetzt einen kleinen Ungarisch-Crashkurs mit Kollegin Dana, die auch halb Ungarin ist. Fangen wir mal ganz einfach an. Wie sagt man Hallo?
2: Szia.
0: Szia, okay. Das können wir hin, das kriegen wir hin. Okay, und für alle Singles da draußen, wenn ihr jemanden seht, den ihr cute findet, wie fragt man auf Ungarisch, bist du eigentlich Single?
2: Single Void.
0: Oh, geht auch. Single Void. Und wenn ihr später dann gemeinsam anstoßen wollt, was heißt eigentlich Prost?
2: Das ist eins der schwierigsten Worte tatsächlich. Egeschegedre.
0: Oh, okay, nee. Ich glaube, ich versuch's nicht mal. Ich glaube, ich bleib einfach bei Prost oder auch Cheers. 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

Leute, das Wochenende rückt immer näher. Bald habt ihr es auch geschafft. Und damit ihr die letzten Stunden bis zum Feierabend jetzt noch ein bisschen schneller, dass sie noch ein bisschen schneller vorbeigehen, gibt es jetzt eine echte Partyhymne für euch. Hier ist Swedish House Mafia mit Don't You Worry Child bei Energy. Schönen Freitag.

0: 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Es ist kurz nach 16 Uhr.
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0: Ich bin's, Emily. Schön, dass ihr mit am Start seid. Gleich habe ich neue Musik von Alok dabei. Vorher machen wir weiter mit Harry Styles und American Girls.

Energy Star Alok ist ja hier in Europa schon mega erfolgreich, aber in seiner Heimat Brasilien, da ist er quasi ein Gott, also wirklich. Das hat er auch bei seiner Silvestershow in Rio de Janeiro bewiesen. Rund 2,5 Millionen Menschen waren einfach da am Start, haben zu seiner Musik gefeiert. Leute, das sind einfach mehr Menschen als bei uns in Hamburg. Wie krass ist das bitte? Wir hören ihn jetzt zusammen mit Khaled, immer die besten Hits.

0: Schönen Freitag, Energies an. 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Kurz bevor das Wochenende losgeht, dachte sich Hörerin Madi, ach komm, ich spiele mal heute eine Runde Hamburg Battle. Ich habe nämlich richtig Bock auf Pizza. Diese Woche konntet ihr nämlich dabei einen 25-Euro-Gutschein für Mundfein gewinnen. Und in der letzten Sekunde hat es auch Madi noch geschafft.
1: Denn heute wird Tag des Ketchups in den USA gefeiert. Aus welchem Land stammt denn die berühmte Marke Heinz?
2: Deutschland?
1: Ey, ohne Witz, das dachte ich auch. Nee, USA. Gestern Abend hat der Handball-Sportverein Hamburg in der Sporthalle Hamburg gespielt. In welchem Stadtteil befindet er sich? Alsterdorf oder Altona?
2: Alsterdorf, ja.
1: Yes, richtig.
0: Oh, in der letzten Sekunde noch geschafft. Glückwunsch, Madi. Und ihr könnt ab Montagmorgen auch wieder mitzocken beim Hamburg-Battle. Was es nächste Woche zu gewinnen gibt, ja, das hört ihr bei Energy am Morgen um 7:15.
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13: Es ist gleich 16:30.
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13: Und da regnet es gerade bei uns in der City, zumindest bei uns auch in Winterhude. Ja, und das bei 18 Grad aktuell. Dazu ist es auch noch echt windig, also ja, sehr, sehr ungemütlich heute Nachmittag. So bleibt es auch leider für die nächsten paar Stunden. Heute Abend beruhigt sich das Wetter dann hoffentlich und dann zeigt sich auch nochmal die Sonne. Das Wochenende bleibt auch leider regnerisch, morgen bei maximal 21 Grad. Am Sonntag wird es dann sogar noch kühler, da bekommen wir nur bis zu 15 Grad. Rüber auf die Straßen. Vorsicht bitte in beiden Richtungen auf der A25 Hamburg-Geesthacht zwischen Dreieck Südost und Allermöhe. Da sind Personen auf der Straße. Und dann noch vorsichtig auf der A7 Flensburg Richtung Hamburg zwischen Volkspark und Bahrenfeld. Da steht ein kaputtes Auto, da ist noch nichts abgesichert, fahrt also vorsichtig. Und ein paar Staumeldungen habe ich auch noch für euch. Fangen wir an auf der A1 Lübeck Richtung Hamburg. Da steht jetzt 2 Kilometer im Stau ab dem Dreieck Norderelbe. Und auf der A1 Lübeck Richtung Hamburg steht ihr auch 2 Kilometer im Stau ab Billstedt. Dann eine Meldung habe ich noch für euch auf der A7 Flensburg Richtung Hamburg. 6 Kilometer steht ihr da mittlerweile ab dem Dreieck Nordwest. Wenn ihr noch was gesehen habt, dann schickt mir gerne eine WhatsApp oder ruft doch an. 040 48 001 971 ist die Nummer. Kommt gut und sicher ans Ziel. Dann machen wir weiter mit Finn. Am Wochenende ist ja einiges los bei uns in der Stadt. Da gibt's nämlich ein großes Sporthighlight.
14: Jawohl, es ist nämlich wieder der Ironman Hamburg. Das heißt für die rund 3000 Triathleten 3,8 Kilometer schwimmen, 180 Kilometer Fahrrad fahren und zum Schluss noch einen Marathon laufen. Dafür muss natürlich auch wieder einiges abgesperrt werden. Besonders betroffen sind da die Innenstadt, die Elbchaussee und die Vier- und Marschlande. In der Ecke ist nämlich auch die Radstrecke. Der HVV empfiehlt deswegen am besten, das Auto stehen zu lassen und besser mit U- und S-Bahn zu fahren, wobei es bei der S3 und S5 auch ein paar Einschränkungen gibt. Wenn ihr es trotzdem irgendwie schaffen solltet, mal vorbeizugucken, es lohnt sich auf jeden Fall. Die Stimmung ist immer super und der Zieleinlauf auf dem Rathausmarkt, der ist dann für die allermeisten am Nachmittag. Ja, und dann will die Deutsche Bahn, dass die Züge endlich mal ein bisschen sauberer werden. Genau deswegen sind schon seit 3 Monaten jeden Tag mehr als 200 Reinigungskräfte unterwegs. Und außerdem investiert die Deutsche Bahn dann nach eigenen Angaben auch noch bundesweit rund 50 Millionen Euro zusätzlich in saubere und sichere Bahnhöfe. Und Energy-Star Taylor Swift hat schon wieder einen neuen Rekord aufgestellt. Laut dem Forbes-Magazin ist sie mit einem geschätzten Vermögen von jetzt sogar 2 Milliarden Dollar die reichste Musikerin in der Geschichte. Den größten Anteil hat laut Forbes ihre riesige Eras-Tour, die als erfolgreichste Konzerttour aller Zeiten gilt. Erst letztes Jahr hatte sie die Milliardärsgrenze geknackt, seitdem hat sich ihr Vermögen laut Forbes verdoppelt.
13: Oha, danke dir, Finn. Ich weiß auch, warum sie so reich ist. Weil ich immer wieder Merch von dieser Frau kaufe. Ey, egal was, ich muss immer das neue Album kaufen, die neuen T-Shirts, die neue Tasse. Ich werde arm. Ich werde arm wegen Taylor Swift. Naja, wir machen hier weiter mit Dermot Kennedy und Funeral bei Energy. Schönen Freitag.

0: Energy ist an, gleich gibt's die 10 jetzt am Stück.
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0: Und wir feiern morgen Geburtstag, und zwar von unserer TikTok-Rap-Queen.
2: Bei uns essen alle aus einem Teller. Deutschland hat einen neuen Bestseller. Mein vierter Track ist ein Banner. Tamam, ihr macht gut, doch Sahide did it better.
0: Ganz genau. Sahida, sie wird morgen einfach 16, Sweet 16. Und das ist wirklich krass, Leute, weil sie auch schon so, so viel erreicht hat in ihrer Karriere. Sie ist ja nicht nur mega erfolgreich auf TikTok mit über 8 Millionen FollowerInnen und einigen viralen Trends. Nee, sie hat es auch geschafft, mit 14 einfach mal Musikerin mit einem Plattenvertrag zu werden. Das ist wirklich crazy. Von ihren Songs habt ihr auch bestimmt einige gehört. Da waren nämlich einige auch in den Charts. Ihr bekanntestes Lied ist Mona Lisa Motion. Hat es sogar in die Top 10 der deutschen Charts geschafft. Und dazu hat sie auch noch eine Menge Awards gewonnen, unter anderem einen Bambi. Wow, also von ihrer Musik kann man halten, was man will, aber so viel in einem so jungen Alter zu erreichen, das ist wirklich krass. Sie hört ihr auch übrigens im Energy Deutschrap Stream, der ungefähr so klingt.

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Weiter geht's hier bei Energy mit Gracie Abrams. Ihre Karten für ihre Tour nächstes Jahr sind jetzt auch schon online und ich habe einfach schon eine Karte bekommen. Ich freue mich riesig. Wir hören sie jetzt mit Hit the Wall, immer die besten neuen Hits.

0: 17 Uhr, happy Feierabend.
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0: Happy New Music Friday, Leute. Es gibt nämlich neue Musik von Taylor Swift. Ach, endlich. Hören wir gleich rein. Vorher gibt's noch Olivia Dean.

Niall Horan, Ellie Goulding, Alex Warren, all diese Energy Stars haben heute neue Musik rausgebracht. Alle Songs, die hört ihr auch im Energy New Hits Friday Podcast, überall wo es Podcasts gibt. Aber einen ganz bestimmten Release müssen wir hier natürlich in meiner Sendung feiern. Als absoluter Swiftie führt heute kein Weg an Taylor Swift vorbei. War ja klar. Taylor hat einen neuen Song rausgebracht für den neuen Toy Story 5 Film. Der wird jetzt bald veröffentlicht und ich finde, ach, das Lied ist wirklich ganz, ganz toll. Klingt nach der alten Country Taylor Swift. Hier ist der Song für euch. I Knew It, I Knew You von Taylor Swift. 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

0: Energies an. Gleich noch mit Tiffany Harris.
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0: Es ist 17.26 Uhr.
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0: 15 Grad und dazu regnet es bei uns in Hamburg. So bleibt es jetzt die nächsten paar Stunden. Später zeigt sich aber hoffentlich noch die Sonne. Das Wochenende bleibt auch ziemlich regnerisch bei maximal 21 Grad. Und soll ich euch mal was sagen? Ich weiß, unpopular opinion, aber ich freue mich ehrlich gesagt, dass es regnet. Ich weiß, das will keiner hören. Wir wollen Sommer, Sonnenschein. Aber ich habe so dolle Heuschnupfen. Jetzt, wo es regnet, fliegen endlich die Pollen nicht mehr rum. Und es geht mir auch viel besser. Ich kann endlich rausgehen. Ja, ich hoffe und ich bin mir sicher, es geht ganz, ganz vielen von euch so. Rüber auf die Straßen. Vorsicht bitte. Auf der A1 Hamburg Richtung Lübeck zwischen Stillhorn und dem Dreieck Norderelbe. Da steht ein kaputtes Auto und da liegen auch noch Gegenstände auf der Straße. Dann staut es sich auf der A1 Lübeck Richtung Hamburg. 2 Kilometer ab Billstedt. Und heute auf der A7, Flensburg Richtung Hamburg. Da steht ihr 6 Kilometer im Stau, ab dem Dreieck Nordwest. Wenn ihr noch was gesehen habt, dann schickt mir gerne eine WhatsApp oder ruft auch an 040 48 001 97 1. Das ist unsere Nummer und ich wünsche euch eine gute und sichere Fahrt. Dann geht's weiter mit Finn. Du hast alles, was in Hamburg heute wichtig ist und da hat St. Pauli jetzt einen neuen Trainer.
16: Ja, das ging jetzt schnell. Gestern gab es erst die Info, dass man die Zusammenarbeit mit Alexander Blessin vorzeitig beendet und jetzt steht auch schon der neue Coach fest. Und zwar ist das Marcel Rapp. Das hat der Verein heute Nachmittag offiziell bekannt gegeben. Rapp war vorher 4,5 Jahre bei Holstein Kiel und ist vor 2 Jahren mit dem Verein auch in die erste Liga aufgestiegen. Und das ist natürlich auch das Ziel bei seinem neuen Team. Wir freuen uns, dass wir in Marcel Rapp einen Trainer gewinnen, der Erfahrung im deutschen Profifußball mitbringt und bereits bewiesen hat, dass er sowohl Teams formen als auch Spieler weiterentwickeln kann. Das sagt Sportchef Andreas Bornemann auf der Website des FC St. Pauli. Und auch Rapp freut sich auf eine spannende Aufgabe. Jetzt ist aber erstmal Saisonpause angesagt und am 7. August startet dann die Zweitligasaison. Ja, und dann sind die Preise an der Tankstelle aktuell ja gerade wieder ganz okay. Auf jeden Fall günstiger als vor dem Tankrabatt. Der geht ja aber nur noch bis Ende des Monats und einige fordern, dass der Rabatt deswegen jetzt auch verlängert werden sollte. Der Wirtschaftsexperte Stefan Kotz sagt in der ARD aber, dass höhere Preise eigentlich ein besseres Signal wären, um halt auch den Leuten klarzumachen, dass der Sprit eigentlich knapp ist.
17: Das kann mehr Homeoffice für den einen bedeuten, das kann für den anderen eine Fahrgemeinschaft bedeuten, der dritte steigt auf den ÖPNV um, der vierte kann es möglicherweise nicht. Für den bleiben dann trotz hoher Kraftstoffpreise immer noch die Fahrten die beste Lösung. Aber in der Summe schaffen wir es dann so effizient wie möglich, mit dieser Verknappung umzugehen.
16: Eine neue Umfrage der Verbraucherzentrale sagt auch, über 80% der Leute finden nicht, dass der Rabatt und die 12-Uhr-Regel spürbar entlasten würden. Viele wünschen sich lieber eine niedrige Stromsteuer. Und so langsam wird's ernst. In 6 Tagen startet die Fußball-WM und in 9 Tagen haben auch wir unser erstes Spiel und zwar gegen Curaçao. Bevor es dann aber so richtig losgeht, gibt's morgen erstmal noch ein letztes Testspiel gegen die USA. Los geht's dann morgen Abend um 20.30 Uhr und bei RTL kann man sich das Spiel angucken.
0: Dankeschön, Finn. Gleich gibt es den heißesten Tee von unseren Energy Stars. Wer heiratet, wer hat neue Musik rausgebracht und worüber alle gerade sprechen, das hört ihr in 10 Minuten. Vorher noch ganz, ganz viel Musik. Jetzt fangen wir an mit Tiffany Harris und Breathe by Energy.

0: Energies an mit mir, Emily. Und wenn ihr jetzt wissen wollt, was bei unseren Energy Stars diese Woche so abgegangen ist, dann seid ihr hier genau richtig.
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0: Leute, die Hochzeit des Jahres steht an. Energy Star Dua Lipa und ihr Verlobter Callum Turner haben ja letztes Wochenende schon standesamtlich geheiratet. Jetzt soll in Italien mit Familie und Freunden groß gefeiert werden. Auf der Gästeliste stehen auch angeblich ganz, ganz große Stars wie Elton John, Madonna, Tame Impala oder auch Charlie XCX. Und ganz ehrlich, allein die Gästeliste löst bei mir schon richtig doll FOMO aus. Ein komplettes Album für eine Fußball-WM, sowas gab's ja noch nie bis jetzt. Für die WM 2026 erscheint jetzt erstmals ein offizielles WM-Album. Mit dabei sind auch einige Energy-Stars wie Tyler, Nelly Furtado und natürlich auch die Queen der WM-Songs, Shakira. So klingt das neue Lied von Shakira. Ich muss sagen, ich feiere es auch sehr. Ich feiere auch die Idee, vor allem für alle, die noch nicht so richtig im WM-Fieber sind, könnte das die perfekte Einstimmung sein. Und die Queen der Easter Eggs ist auch wieder zurück. Energy Star Taylor Swift hat heute ihren neuen Song für Toy Story 5 veröffentlicht. I knew it, I knew you. So heißt das Lied. Swifties hatten aber das allerdings schon lange geahnt. In den letzten Wochen gab es nämlich ganz, ganz viele Hinweise. Besonders auffällig war, Taylor hat das Cover von 1989, also ihr Album, auf allen Streaming-Plattformen geändert. Normalerweise fliegen dort Möwen im Hintergrund. Plötzlich waren da aber dort Wolken zu sehen. Und die sahen auch verdächtig nach den ikonischen Toy-Story-Wolken aus. Also, das ist wohl kein Zufall. Den Song, den könnt ihr übrigens den ganzen Tag im Energy New Hits Friday hören. Und mehr Tee gibt's auch nächste Woche wieder von mir.

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Weiter geht's hier bei Energy mit Britney Spears und Oops, I Did It Again. Das Lied kennen wir ja alle, ne? Aber ich habe einen kleinen Funfact für euch. In der Bridge hört man ja doch so eine Männerstimme. Diese Männerstimme ist eigentlich der Produzent Max Martin, der auch den Song geschrieben hat. Eigentlich sollte diese Stimme aber Leonardo DiCaprio sein. Schade. Trotzdem super iconic. Wir hören jetzt rein. Schönen Freitag.

0: somebody else. 18 Uhr ist es.
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0: Ihr hört Energy und passend zum Freitagabend gibt's gleich neue Mucke von Flo, Leak It, ein richtig nicer Y2K-Song. Vorher gibt's noch Clock Clock mit Out of the Dark.

Therapie kann man ja oder kann auf ganz vielen verschiedenen Arten stattfinden. Ganz klassisch zum Beispiel beim Psychologen, durch Sport oder einfach indem man mit Freundinnen quatscht. Die Mädels von Flow, die sagen aber, Therapie kann auch im Club stattfinden. So heißt nämlich ihr neues Album Therapy in the Club und mit dabei auch dieser Song hier. Wir hören Leak It von Flow, immer die besten in Hits bei Energy.

0: Energy läuft bei euch und ich habe gute Nachrichten für alle One Direction Fans.
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0: Seit 0 Uhr heute Nacht haben wir ein ganz, ganz besonderes Geschenk. Und zwar das neue Album von Ex-One Directioner Niall Horan. Dinner Party heißt es und der Name ist auch absolut Programm, denn tatsächlich war auch die Inspiration hinter dem Werk die Story, wie er seine Freundin kennengelernt hat, nämlich bei einer Dinner Party. Letztens war auch Niall bei uns zu Gast, hat uns auch verraten, wie er sich so kurz vor dem Release gefühlt hat.
2: Excited and nervous. It's just an exciting time just for the fans just to hear new stuff. You know, they haven't heard any new music for a while, so it's a... I'm excited for them and I'm also excited just because I've spent so long with these songs and it's time for... everyone to hear it now.
0: Also nervös, aber auch freudig und vor allem freut er sich für seine Fans, weil die so lange keine Musik von ihm hatten. Wir freuen uns auf jeden Fall auch, dass die neue Musik endlich da ist und wir sagen Danke, Niall.
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0: 18:26 Uhr.
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0: 15 Grad haben wir mittlerweile in Hamburg. Es ist bewölkt, aber zum Glück aktuell noch trocken. Später könnte es allerdings auch noch etwas regnen. Am Wochenende bleibt es auch eher wechselhaft. Es sind immer wieder Schauer möglich. Dazu liegen die Temperaturen bei maximal 21 Grad morgen. Am Sonntag wird es dann sogar noch etwas kühler. Pünktlich zum Triathlon bekommen wir voraussichtlich nur bis zu 15 Grad. Aber ganz angenehme 15 Grad, nehme ich mal an. Dann rüber auf die Straßen, Vorsicht bitte, auf der A7 Richtung Hannover. Zwischen dem Elbtunnel und Waltershof liegt eine Leitbarke und es staut sich auch auf der A7 Flensburg Richtung Hamburg. Hier steht ihr 3 Kilometer im Stau ab Volkspark. Wenn ihr noch was gesehen habt auf den Straßen, dann schickt mir gerne eine WhatsApp oder ruft doch an 040 48 001 971. Das ist unsere Nummer. Kommt gut und sicher ans Ziel. Dann machen wir weiter mit Finn. Am Wochenende ist ja auch einiges los bei uns in der Stadt. Ich habe es ja schon verraten. Da gibt es nämlich ein großes Sporthighlight.
8: Jawohl, es ist nämlich wieder der Ironman Hamburg. Das heißt für die rund 3000 Triathleten 3,8 Kilometer schwimmen, 180 Kilometer Fahrrad fahren und zum Schluss noch einen Marathon laufen. Dafür muss natürlich auch wieder einiges abgesperrt werden. Besonders betroffen sind da die Innenstadt, die Elbchaussee und die Vier- und Marschlande. In der Ecke ist nämlich auch die Radstrecke. Der HVV empfiehlt deswegen am besten, das Auto stehen zu lassen und besser mit U- und S-Bahn zu fahren, wobei es bei der S3 und S5 auch ein paar Einschränkungen gibt. Wenn ihr es trotzdem irgendwie schaffen solltet, mal vorbeizugucken, es lohnt sich auf jeden Fall. Die Stimmung ist immer super und der Zieleinlauf auf dem Rathausmarkt, der ist dann für die allermeisten am Nachmittag. Ja, und dann will die Deutsche Bahn, dass die Züge endlich mal ein bisschen sauberer werden. Genau deswegen sind schon seit 3 Monaten jeden Tag mehr als 200 Reinigungskräfte unterwegs. Und außerdem investiert die Deutsche Bahn dann nach eigenen Angaben auch noch bundesweit rund 50 Millionen Euro zusätzlich in saubere und sichere Bahnhöfe. Und Energy Star Taylor Swift hat schon wieder einen neuen Rekord aufgestellt. Laut dem Forbes Magazin ist sie mit einem geschätzten Vermögen von jetzt sogar 2 Milliarden Dollar die reichste Musikerin in der Geschichte. Den größten Anteil hat laut Forbes ihre riesige Eras Tour, die als erfolgreichste Konzerttour aller Zeiten gilt. Erst letztes Jahr hatte sie die Milliardärsgrenze geknackt. Seitdem hat sich ihr Vermögen laut Forbes verdoppelt.
0: Alter Schwede. Danke dir, Finn. Und ich sag's euch, ganz, ganz viel Geld hat sie auch von mir. Ich kann nämlich nicht aufhören, Merch von Taylor Swift zu kaufen. Ich lieb's einfach. Ich lieb's total. Ich bin der größte Swiftie. Wir hören jetzt Leonie und Calvin Scott mit Stay.

0: Partys an mit mir, Emily, immer die besten neuen Hits. Ich freue mich ja so, so sehr auf den Sommer. Wirklich, ihr könnt es mir nicht glauben. Strand, Sonne, schwimmen gehen, lieb ich total. Letztens war ich auch schon am Strand. 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

Energy mit Sia und David Guetta. Eine absolute ikonische Kombi. Ich meine, nach dem Song wussten wir alle, okay, die zwei, die haben es auf jeden Fall drauf. Ja, und das zeigen sie auch wieder in ihrer brandneuen Nummer Awake Tonight. Die sind zwar nicht zu zweit, sondern auch noch mit Afrojack. Ich feiere diese Nummer unnormal. Hören wir jetzt bei Energy. Ich wünsche euch einen wunderschönen Freitagabend. Immer die besten neuen Hits.

0: 19.02 Uhr, das sind eure 10 Hits am Stück.
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0: Alle Swifties, unbedingt dranbleiben. Ich spiele euch gleich nämlich die neue Nummer von Taylor Swift. I Knew It, I Knew You. Gibt's in 10 Minuten. Vorher noch Alex Wollen.

Energy ist an und es ist ein guter Tag für alle Swifties. Energy, New Hits Friday. Taylor Swift hat heute nämlich neue Musik rausgebracht und zwar für den neuen Toy Story Film. I Knew It, I Knew You, so heißt der Song. Und ich muss sagen, der erinnert mich total an die alte Taylor Swift, die Country-Taylor, die wir von früher kennen. Das Lied klingt super nostalgisch, super emotional und die Swifties, die feiern den Song auch gerade komplett ab. Also, ich würde sagen, dreht das Radio mal ein bisschen lauter, genießt die neue Musik von Taylor Swift. Hier ist I Knew It, I Knew You bei Energy. Immer die besten neuen Hits.

0: Energy läuft für euch immer die besten an Hits. Ich bin's, Emily. 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
0: 19.28 Uhr.
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0: Wir haben angenehme 16 Grad bei uns in der City. Es ist bewölkt, ab und zu zeigt sich auch mal die Sonne. Es könnte in der nächsten Stunde vielleicht noch mal ein bisschen regnen, aber danach nicht mehr. Dann bleibt es trocken in der Nacht. Am Wochenende, da sieht es aber leider ziemlich regnerisch aus. Samstag und auch Sonntag, da wird es eigentlich die ganze Zeit regnen. Morgen bekommen wir bis zu 21 Grad. Am Sonntag, da wird es ein bisschen frischer, bis zu 15 Grad bekommen wir da. Auf den Straßen ist nichts los, ihr habt freie Fahrt. Wenn ihr aber was gesehen habt, dann schickt mir gerne eine WhatsApp oder ruft doch an 040 48 001 971. Das ist unsere Nummer. Kommt gut und sicher ans Ziel. Dann machen wir weiter mit Finn. Du hast alles, was in Hamburg heute wichtig ist. Und da hat St. Pauli auch einen neuen Trainer jetzt.
6: Ja, das ging jetzt schnell. Gestern gab es erst die Info, dass man die Zusammenarbeit mit Alexander Blessin vorzeitig beendet. Und jetzt steht auch schon der neue Coach fest. Und zwar ist das Marcel Rapp. Das hat der Verein heute Nachmittag offiziell bekannt gegeben. Rapp war vorher 4,5 Jahre bei Holstein Kiel und ist vor 2 Jahren mit dem Verein auch in die erste Liga aufgestiegen. Und das ist natürlich auch das Ziel bei seinem neuen Team. Wir freuen uns, dass wir in Marcel Rapp einen Trainer gewinnen, der Erfahrung im deutschen Profifußball mitbringt und bereits bewiesen hat, dass er sowohl Teams formen als auch Spieler weiterentwickeln kann. Das sagt Sportchef Andreas Bornemann auf der Website des FC St. Pauli. Und auch Rapp freut sich auf eine spannende Aufgabe. Jetzt ist aber erstmal Saisonpause angesagt und am 7. August startet dann die Zweitligasaison. Ja, und dann sind die Preise an der Tankstelle aktuell ja gerade wieder ganz okay. Auf jeden Fall günstiger als vor dem Tankrabatt. Der geht ja aber nur noch bis Ende des Monats. Und einige fordern, dass der Rabatt deswegen jetzt auch verlängert werden sollte. Der Wirtschaftsexperte Stefan Kotz sagt in der ARD aber, dass höhere Preise eigentlich ein besseres Signal wären, um halt auch den Leuten klarzumachen, dass der Sprit eigentlich knapp ist.
7: Das kann mehr Homeoffice für den einen bedeuten, das kann für den anderen eine Fahrgemeinschaft bedeuten. Der dritte steigt auf den ÖPNV um. Der vierte kann es möglicherweise nicht. Für den bleiben dann trotz hoher Kraftstoffpreise immer noch die Fahrten die beste Lösung. Aber in der Summe schaffen wir es dann so effizient wie möglich, mit dieser Verknappung umzugehen.
6: Eine neue Umfrage der Verbraucherzentrale sagt auch, über 80% der Leute finden nicht, dass der Rabatt und die 12-Uhr-Regel spürbar entlasten würden. Viele wünschen sich lieber eine niedrige Stromsteuer. Und so langsam wird's ernst. In 6 Tagen startet die Fußball-WM und in 9 Tagen haben auch wir unser erstes Spiel, und zwar gegen Curaçao. Bevor es dann aber so richtig losgeht, gibt's morgen erstmal noch ein letztes Testspiel gegen die USA. Los geht's dann morgen Abend um 20.30 Uhr und bei RTL kann man sich das Spiel angucken.
0: Dankeschön, Finn. Und an eurem Freitagabend habe ich jetzt hier noch in der Energy-Playlist richtig viele Banger am Start. Olivia Dean mit So Easy to Fall in Love hört ihr in ein paar Minuten. Vorher auch noch BTS mit Swim. Jetzt gibt's Harrison, all the things she said. Schönen Abend.

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Energy läuft bei euch mit mir, Emily. Ich mache jetzt auch Feierabend. Ich gehe gleich auf nach Hause. Ich freue mich. Ich wünsche euch ein schönes Wochenende. Und jetzt gibt's bei euch Portugal the Man mit Feel It Still bei Energy.

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3: Und es ist mit Abstand der beste aller Feierabende, wie ich finde. 20 Uhr rein jetzt an dieses Wochenende, an diesem Freitag gleich mit Kamerad für euch. Den Anfang macht jetzt aber Taylor Swift, Opalite und immer die besten neuen Hits. Schönes Wochenende.

0: In 6 Tagen geht's los. Höchste Zeit, dass wir uns darauf mal einstellen.
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0: Mit Sia. Sia, ich freue mich, dass du da bist.
2: Ja, hi, grüß dich. Freut mich, dass ich hier bin.
0: Geht's mir jetzt schon so ein bisschen los mit dem WM-Feeling oder sagst du, nee, ich warte jetzt noch ganz kurz auf den 11. und dann hoffentlich wird mich die WM, der WM-Hype erfassen?
2: Ja, also das Eröffnungsspiel, muss ich sagen, so, ja, das juckt mich, also schon natürlich, aber ich freue mich vor allem auf das erste Deutschlandspiel am 14.06. gegen Curaçao. Und wenn das Spiel gut wird, dann steht nichts im Weg für eine sehr, sehr coole, spannende WM.
0: Man muss auch sagen, ich bin Jahrgang 95, du bist ein bisschen jünger als ich. Ich habe es noch so richtig mitgemacht, die WM 2006, dann 2010, 2014. Die Gruppenphase war eigentlich immer so, dass man die ersten Spiele gewinnt, dann hat man einen Hype, dann kommt das zweite Gruppenspiel, da gewinnt man nicht, man verliert oder spielt unentschieden, dann ist so ein Dämpfer, dann geht alles aufs dritte Gruppenspiel, wo man denkt, um Gottes Willen, hoffentlich schaffen wir das, und dann geht es erst so richtig los. Ich hoffe, dass das dieses Mal auch endlich mal wieder so sein wird, weil es heißt, es trägt uns dann lange. Was natürlich uns bevorsteht, ist ein harter 16. Finalgegner, und das Wort muss man sich auch erstmal gewöhnen, 16. Finalgegner, da droht dann schon Frankreich. Was glaubst du, wie weit kann es gehen für die Deutschen in diesem Jahr?
2: Ja, das finde ich tatsächlich relativ kacke, dass man schon direkt von Anfang an so weiß, wenn der Erster wird und die auch Erster, dann wird es da und da schon aufeinandertreffen kommen. Ich habe schon ein bisschen Angst vor Frankreich, sage ich dir ehrlich. Aber ja, wenn du Weltmeister werden willst, dann musst du halt jeden besiegen, und dann ist es keine Ausrede, wenn Frankreich schon im Achtelfinale auf einen trifft.
0: Wir wollen auch immer so ein bisschen weg vom Sportlichen schauen, was diese WM zu bieten hat. Du hast einen fantastischen Fußball-Trikot-Vintage-Laden in Berlin-Wilmersdorf. Lass uns mal auf die Trikots schauen. Was findest du so aus dem Kopf heraus? Wer ist am schönsten gekleidet bei dieser Weltmeisterschaft?
2: Ich finde, diese WM ist wirklich geprägt davon, dass die Trikots entweder mega, mega geil sind oder richtig mega, hässlich. Mega hässlich. Ja. Genau, es gibt so wenige Trikots, die so, ja, nichts mit einem machen. Meine Favoriten sind Brasilien. Klassisch, das ist schon wirklich ein sehr, sehr schönes Teil. Und ansonsten ist Mexiko und auch Deutschland wirklich überhaupt nicht schlecht. Alles sehr, sehr schön, sehr, sehr clean.
0: Ja, das letzte Mal, dass Adidas Deutschland ausrüstet. Ab dem nächsten Jahr wird es dann Nike sein. Ich finde, das ist ein Downgrade, aber das ist auch nur meine eigene Meinung. Siad, ich freue mich, dass du da warst. Das war ein schöner Auftakt für diese Kolumne zur Weltmeisterschaft. Du wirst jetzt jeden Freitag da sein. Wir werden die Spiele natürlich begleiten, aber auch alles, was popkulturell darum passiert, freue ich mich sehr darauf. Und du hast gesagt, bald ist dein Event in Berlin am Potsdamer Platz, richtig?
2: Genau, am 14.06. Da wird es so eine kleine Panini-Tauschbörse geben. Da kann man Sticker und Karten mit anderen tauschen. Da kann man sich einkleiden in alten Deutschland-Trikots. Aber auch andere Trikots werden dort vor Ort verkauft. Das ist im Manifesto-Market am Potsdamer Platz. Und um 12 Uhr geht es da los. 19 Uhr ist dann natürlich am 5. zum großen Public Viewing. Plätze, so viel wie halt dann, bis es voll wird.
0: Es gibt auch ein tolles Bühnenprogramm.
2: Es gibt auch ein tolles Bühnenprogramm mit dir.
0: Genau, ich darf das moderieren, aber es gibt auch tolle Gäste, zum Beispiel Lukas Vogelsang von Fußball MML wird auch auf der Bühne zu Gast sein und seine Einschätzungen geben. Darauf freue ich mich sehr. Ich freue mich auch, dass es losgeht da mit der Weltmeisterschaft, und Siad, dich hören wir wieder nächsten Freitag. Danke dir.
2: Danke.

Dieses Feature, das wir jetzt hören, ist ein bisschen so, als würde sich Batman und Superman die Hand geben, weil aus ihren beiden Welten so die größten Stars aufeinandertreffen und gemeinsame Sache machen. In dem Fall jetzt Martin Garrix aus dem EDM-Bereich, der sagt, komm lieber Ed Sheeran, lass uns doch mal gemeinsam ein bisschen Kunst erschaffen. Repeated heißt der Song, hören wir jetzt immer die besten neuen Hits. Stay.

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0: Immer die besten neuen Hits hier bei Energy. Gleich Jennifer Lopez für euch, außerdem Ray und Miles Smith macht den Anfang.
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0: Immer die besten neuen Hits hat euch hier bei Energy. Gleich mit Shabusi für euch. Außerdem Kaigo und Michael Schulte. Macht den Anfang.
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Shabu, Sie hören wir jetzt hier bei Energy, der wirklich zur perfekten Zeit am perfekten Ort war. Ist auf diese Country-Welle mit aufgesprungen und surft die jetzt so konsequent weiter, die vor ein paar Jahren mal von Taylor Swift und Beyoncé losgetreten wurde. Born to Die heißt sein neuer Song, mag den auch, entsteht so eine Lagerfeuerstimmung und Shabu, Sie, stibbeler Typ, immer die besten neuen Hits.

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1: Und es ist, wie ich finde, mit Abstand der beste aller Feierabende. 21 Uhr rein jetzt in diesen Freitag, rein ins Wochenende, gleich mit Clock Clock für euch. Den Anfang macht jetzt Alex Warren, Fever Dream und immer die besten neuen Hits.

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1: Ein 87 Minuten langer Song. Darum geht's jetzt hier.
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1: 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Und dazu jetzt ein kleiner Funfact. Echo Fresh, Legende, ne? Like wer ihn noch kennt, hat den längsten Deutschrap-Song ever gemacht. Heißt 2020 Bars und er rappt darin 87 Minuten am Stück. Und wir hören jetzt mal so in der Mitte rein.
3: Regel Nummer 1, like that's a bitch. 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

Freitag ist, wie ich finde, im Wochentagsranking schon unter den ersten drei weit oben bei mir. Es ist der Einstieg ins Wochenende, klar. Aber als Musikliebhaber feiere ich natürlich den Freitag auch, weil immer neue Musik erscheint. Und da ist heute ein richtiges Brett mit dabei. Taylor Swift, I Knew It, I Knew You. Übrigens, wenn ihr mehr zu diesem Song erfahren wollt, alle Hintergründe, die gibt's im Energy New Hit Friday Podcast von meiner lieben Kollegin Carina. Überall da, wo es Podcasts gibt. Das hat sich so eingeschlichen, ich sag's auch gerne. Und jetzt hören wir Taylor Swift mit ihrem ganz neuen Song und immer den besten neuen Hits.

0: immer die besten neuen Hits hier bei Energy. Gleich mit One Republic für euch, außer dem Topic. Und Sombre macht den Anfang.
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0: könnt das sehen, ne? Das Wochenende. Es ist da.
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0: Das ist ein Fakt, Freitagabend, aber ob ein zweiter Fakt hinzukommt, klären wir jetzt mit meiner lieben Kollegin Annika.
2: Hallo Julian.
0: Annika, auch heute habe ich wieder eine Aussage für dich dabei und die ist folgende. Die meisten Menschen, die Artemis heißen, leben in Freiburg. Und die Aussage habe ich natürlich für dich mitgenommen, denn du bist heute hier in deinem SC Freiburg Pullover und müsstest das ja eigentlich wissen.
2: Ja, siehst du mal, im Kopf und physisch wäre ich jetzt gerne in Freiburg.
0: Mhm.
2: Boah, also ich kenne niemanden aus Freiburg. Ich habe 6 Jahre da gewohnt, der oder die Artemis heißt. Ich kenne den Namen, aber ich sage ehrlich, noch nie einen einzigen Menschen von wo auch immer getroffen, der so heißt. Dementsprechend sage ich, es muss ein Fake sein.
0: Die meisten Menschen, die Artemis heißen, leben in Freiburg, ist natürlich ein
3: Fake.
0: Der Vorname kommt aus der griechischen Mythologie und wird bis heute vergeben. Die meisten Menschen mit dem Vornamen Artemis leben in Augsburg.
2: In Augsburg? Ja. Was hat denn Augsburg? Wobei, Augsburg ist doch auch so eine Römerstadt, ne?
0: Ja klar, deshalb haben der FC Augsburg die immer das Römer-Trikot an.
2: Ja, sorry, FC Augsburg finde ich ein bisschen peinlich, aber gut.
0: Danke, auch das ist ein
3: Fakt.
0: Danke, Annika.

0: Energy gleich mit Paula Stella für euch. Außerdem Leonie und Alex Warren macht den Anfang.
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Kumpel geworden hier bei Energy in diesem Freitagabend, so spät, dass ich raus bin für heute. Ich verabschiede mich, habt ein tolles Wochenende. Wenn ihr wollt, hört ihr mich am Montag wieder ab 20 Uhr. Bis dahin, lasst der Energy laufen, ihr macht damit nichts falsch. Paula Stella gibt jetzt hier zum Abschied, bevor es kurz dann oder gleich weitergeht mit dem Energy Extravadance Mix ab 22 Uhr, damit ihr auch gut reinkommt in dieses Partywochenende. So, Love Sick, Paula Stella. Ciao, ich bin raus. Bis Montag.

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2: Oh yes, Dominik Häuselmeier hier. Wir starten jetzt rein in 60 Minuten mit den weltweit besten Dance-Hits. Das, was auf der Welt gehört und gefeiert wird, bekommt ihr jetzt hier in Energy Extravadance. Ich habe auch brandneue Musik für euch. Das hier zum Beispiel eine neue Single, heute rausgekommen, und meine Future. Hier sind drei Jungs aus Italien. Medusa zusammen mit Rani. Hier ist Silence.
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2: Übrigens, alle Infos zur Show gibt's online auf energy.de, und wir starten jetzt rein in Energy Extravadance mit Medusa und Bitte und da.

0: ist heute rausgekommen, die neue Single von Fake und Hayley Mays. Fake in diesem Jahr übrigens auch im Energy Festival Sommer mit dabei. Bei Peru Cavill spielt er, feiert mit euch. Und das ist die aktuelle neue Single von ihm, Fake und Hot Boys Cry.
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